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1: Let's go! 23%, also fast jeder Vierte in einer Beziehung sagt, das ist die nervigste Angewohnheit des Partners in einer ganz bestimmten Alltagssituation. Aber worum könnte es denn gehen, Dana?
2: Sachen liegen gelassen. Mhm. Hier der Teller, da die Zahnbürste nicht weggeräumt, da die Unterhose, da die hinten auf der Couch die Socken.
1: Okay.
2: Also Sachen nicht weggeräumt.
1: Ja, würde mich auch wahnsinnig machen, ist es aber leider nicht. Ich löse auf. Die 23% stehen für Menschen, die es nervt, wenn ihr Partner ihren Fahrstil kritisieren. Das hat Verivox herausgefunden, also den klassischen Beifahrer-Kommentar. Brems!
2: Ja.
1: Das war knapp. Oder den hab ich sogar gesehen.
2: Ja, ja. Kann ich auch nachvollziehen. Verstehe ich.

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1: Let's go! Warst du schon mal mit Freundinnen und Freunden unterwegs?
2: Ja, ich war mit meiner besten Freundin mal in Rom und es hat wirklich hervorragend geklappt, weil es keine Diskussionen gab und irgendwie so natürlich hat sich das ergeben, dass jeder auch seine Rolle eingenommen hat.
1: Ah.
2: Es war irgendwie so, dass sie irgendwie die Google Maps Dame war, mehr oder weniger. Und ich, so dämlich sich das jetzt auch anhören mag, war für die Fotos zuständig. Okay. Und dafür, dass wir auch was posten irgendwie. Und sie hat es dann einfach gepostet. Das war irgendwie so eine coole Aufteilung. Ich war Fotografin, sie war so die Führerin.
1: Wichtig ist natürlich, dass beide Handys viel Akku haben.
2: Auf jeden Fall.
1: Damit das funktioniert. Und das ist perfekt, weil da hast du Punkt 8 bestens beachtet. Und zwar auf unserer Freundesurlaubs-Checkliste, die wir gerade für euch erstellt haben auf energy.de. Da steht nämlich drin, dass man die Aufgaben perfekt verteilen sollte. Also einer kümmert sich beispielsweise um Aktivitäten, der andere vielleicht dann eher ums Essen. Energy am Morgen mit

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0: 23%, also fast jeder Vierte, in einer Beziehung sagt, das ist die nervigste Angewohnheit des Partners in einer ganz bestimmten Alltagssituation. Aber worum könnte es denn gehen, Dana?
1: Sachen liegen gelassen. Mhm. Hier der Teller, da die Zahnbürste nicht weggeräumt, da die Unterhose, da die hinten auf der Couch die Socken.
0: Okay.
1: Also Sachen nicht weggeräumt.
0: Ja, würde mich auch wahnsinnig machen, ist es aber leider nicht. Ich löse auf. Für die 23% stehen für Menschen, die es nervt, wenn ihr Partner ihren Fahrstil kritisieren. Das hat Verivox.

0: herausgefunden, also den klassischen Beifahrerkommentar. Brems!
1: Ja.
0: Das war knapp, oder den hab ich sogar gesehen.
1: Ja, kann ich auch nachvollziehen, verstehe ich.
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0: guten Morgen. 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Geschäftsführer der Radio 93,3 MHz München GmbH ist Olaf Hopp. Verkaufsleiter ist Matthias Spang. Programmverantwortlicher ist Kai Malzkummer. Und jetzt viel Spaß. 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
1: Im Studio Cornelius Dreger. 41,7 Grad, das ist die höchste jemals in Deutschland gemessene Temperatur. Sie wurde am Nachmittag in Brandenburg gemessen, in Koschen nahe der polnischen Grenze. Damit hat es jetzt 3 Tage in Folge je einen neuen Hitzerekord gegeben. 41,3 Grad waren es am Freitag in Saarbrücken, 41,5 gestern in Drewitz in Sachsen-Anhalt. In Venezuela haben Helfer nach dem schweren Doppelerdbeben einen Vater und seinen Sohn lebend aus den Trümmern gerettet. Knapp 4 Tage lang haben sie dort ausgeharrt. Die Hoffnung, weitere Überlebende zu finden, schwindet mit jeder Stunde. Mehr als 1400 Menschen starben, Zehntausende werden noch vermisst. Nach gegenseitigen Angriffen zuletzt haben sich die USA und der Iran nun offenbar erneut auf eine Waffenruhe geeinigt. Morgen soll es zudem Gespräche in Katar geben. Eigentlich hatten beide Länder ein Rahmenabkommen zu einem Frieden unterzeichnet. Die Waffenruhe war allerdings brüchig. Bei der Fußball-WM hat Kanada das erste Achtelfinalticket gelöst. Im ersten K.O.-Rundenspiel gegen Südafrika setzte sich der Co-Gastgeber dank eines Treffers in der Nachspielzeit mit 1:0 durch. Deutschland muss heute am späten Abend ran. Im 16-Finale wartet Paraguay.
2: 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München, kurz nach 5 ist es. Einen wunderschönen guten Morgen wünschen wir euch. Auf den Straßen schaut es schon mal gut aus. Ihr kommt gut durch.
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2: Wer den ersten Stau oder Blitzer des Tages sieht oder der Woche sieht, der darf uns gerne anrufen oder auch eine WhatsApp schicken, gerne auch per Sprachnachricht. Das geht alles unter der 089 93 3 93 3. Dankeschön.
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2: Wir starten die Woche mal mit einer kleinen Abkühlung. Es wird nicht ganz so heiß, also wir knacken die 30er-Marke nicht. Wir bekommen nur 28 Grad, sag ich mal, und noch dazu ein Sommergewitter mit Regen. Also würde ich auch auf jeden Fall heute den Schirm mitnehmen.
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2: Einen wunderschönen guten Morgen wünsche ich euch, München. Startet gut in den Montag und in die neue Woche rein.

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1: 7 Punkte gilt es zu schlagen und das möchte die Amelie probieren. Hallo.
2: Hallo.
1: Und jetzt drücke ich dir aber die Daumen. Wir starten mal den Zufallsgenerator, der sagt, mit welchem Buchstaben du jetzt Stadtland Energy zocken wirst.
0: B.
1: Wie Bertha. Eine Stadt mit B.
2: Berlin.
1: Ein Land.
2: Belgien.
1: Ein Beruf.
2: Bauarbeiter.
1: Dein Lieblings-Superheld.
2: Batman.
1: Das machst du in deiner Freizeit.
2: Boxen.
1: Das nervt dich auf der Straße.
2: Baustellen.
1: Dein Lieblingsgetränk.
2: Bier.
1: Das findest du auf einer Baustelle.
2: Bauarbeiter.
1: Ja, das war richtig.

0: tatsächlich, aber es war schon nach einem Schlag. Aber keine Sorge, du ziehst gleich erstmal Good News. Du hast auch 7 Punkte. Sehr gut. Und jetzt schmeiße ich mal euch 3 rein. Es ist nämlich neben dir noch der René mit dabei und auch die Natascha. Amelie, du bist es geworden. Hey, herzlichen Glückwunsch.
1: Ja.
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5: Im Studio Cornelius Dreger. 41,7 Grad, das ist die höchste jemals in Deutschland gemessene Temperatur. Sie wurde am Nachmittag in Brandenburg gemessen, in Koschen nahe der polnischen Grenze. Damit hat es jetzt 3 Tage in Folge je einen neuen Hitzerekord gegeben. 41,3 Grad waren es am Freitag in Saarbrücken, 41,5 gestern in Drewitz in Sachsen-Anhalt. In Venezuela haben Helfer nach dem schweren Doppelerdbeben einen Vater und seinen Sohn lebend aus den Trümmern gerettet. Knapp 4 Tage lang haben sie dort ausgeharrt. Die Hoffnung, weitere Überlebende zu finden, schwindet mit jeder Stunde. Mehr als

0: 1400 Menschen starben, Zehntausende werden noch vermisst. Nach gegenseitigen Angriffen zuletzt haben sich die USA und der Iran nun offenbar erneut auf eine Waffenruhe geeinigt. Morgen soll es zudem Gespräche in Katar geben. Eigentlich hatten beide Länder ein Rahmenabkommen zu einem Frieden unterzeichnet. Die Waffenruhe war allerdings brüchig. Bei der Fußball-WM hat Kanada das erste Achtelfinalticket gelöst. Im ersten K.O.-Rundenspiel gegen Südafrika setzte sich der Co-Gastgeber dank eines Treffers in der Nachspielzeit mit 1:0 durch. Deutschland muss heute am späten Abend ran. Im 16. Finale wartet Paraguay.
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2: Kurz nach 5:30 haben wir es, aber es schaut richtig gut aus auf den Straßen. Wir haben ganz normalen Verkehr für die Uhrzeit.
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2: Wer auch immer den ersten Stau oder Blitzer des Tages sieht, darf uns sehr gerne kurz anrufen unter der 089 93 3 93 3 oder aber auch eine WhatsApp durchschicken. Das geht natürlich unter genau derselben Nummer.
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2: Ich würde auf jeden Fall den Regenschirm mitnehmen heute, denn es kommt einiges an Regen runter. Wir bekommen nämlich ein Sommergewitter jetzt schön langsam. Es wird sich abkühlen, 28 Grad bekommen wir, also die 30er Marke knacken wir nicht. Aber trotzdem natürlich sind wir im Sommer.
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2: Einen wunderschönen guten Morgen wünsche ich euch.

0: Na, mal schauen, wie textsicher du bist. Chio, Chio.
1: Chio-Tipps.
0: Sehr gut.
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0: Und um die geht es natürlich. Chio-Chips sind nach einer Stadt in Mexiko benannt, behaupte ich.
1: Warte, und es gibt ja dann auch Chips, Fisch, Frisch, Funny Frisch, Ungarisch.
0: Genau.
1: Das ist aber was anderes, ne?
0: Funny Frisch ist was anderes.
1: Funny
0: ja.
1: Frisch, okay.
0: Das ist ein anderes.
1: Chio, oh mein
0: auch
1: Gott.
0: Lay's ist eine andere Firma, es geht jetzt nur um Chio.
1: Chio. Also würde dann obviously die Stadt Chio heißen, oder?
0: In dem Fall ja.
1: Oh Gott, habe ich noch nie gehört. Deswegen muss ich sagen, fake.
0: Okay, hast du einen anderen Tipp, woher?
1: Nee, also ich glaube, es ist einfach erfunden. Es ist gar kein Stadtname. Also gar nichts. Das hat nichts mit Städten zu tun.
0: Okay, wir lösen auf. Chio Chips ist nach einer mexikanischen Stadt benannt, behaupte ich. Und das ist?
2: Fake.
0: Nein, es ist so ähnlich wie bei Haribo. Das sind die Anfangsbuchstaben der Gründerfamilie.
1: Ja.
0: Und zwar Carlo, Heinz, Irmgard, Opel. Und zusammen
1: Was?
0: Kommt da Chio raus.
1: Das ist ja Deutsch.
0: Ja.
1: Ach krass, okay, das siehst du, super.
0: Made in Germany.

Energies an am Montagmorgen und jetzt gibt's den Soundcheck und der kommt von Gracie Abrams. Look at my life heißt der Song. Der ist sehr schön und sehr langsam, so perfekt, um in den Montagmorgen und in die neue Woche zu starten und wach zu werden. Und ihr bekommt ganz bald viel mehr von ihr, denn sie bringt am 17. Juli ihr neues Album Daughter from Hell raus. Jetzt kommt aber erstmal die neue Single Look at my life in voller Länge hier bei uns bei Energy, denn wir haben immer die besten neuen Hits für euch. Guten Morgen.

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1: In knapp 81 Tagen heißt es wieder, oh, zapft es auf eine friedliche Wiesen. Ole, aber dafür muss erstmal aufgebaut werden.
2: Richtig, und das geht heute los. Auf der Theresienwiese werden ab heute die Festzelte aufgebaut. Bedeutet für uns aber auch, auf dem Platz wird es ab jetzt ein bisschen eng. Ganz dicht ist das Gelände aber noch nicht. Bis Ende August gibt es noch feste Wege, wo man dann trotzdem die Theresienwiese überqueren kann. Ab Ende August ist sie dann aber für den finalen Aufbau komplett gesperrt. Dann kommen Schüler bei uns in der City künftig einfacher an ihr MVV-Ticket. Ab Mittwoch können die 365-Euro-Tickets mit Kostenübernahme für das neue Schuljahr erstmals online bestellt werden. Bisher lief die Bestellung über Schulen und Behörden. Jetzt wird der Prozess komplett digital.
1: Wow.
2: Familien bekommen dafür einen persönlichen Bestellcode. Das benötigte Passfoto kann dann direkt online hochgeladen werden oder auch mit dem Smartphone einfach aufgenommen werden. Die MVG erstellt dann anschließend die Chipkarte und schickt sie bequem per Post nach Hause.
1: Praktisch.
2: Deutlich einfacher.
1: Ja.
2: Und heute Abend haben wir bei der Fußball-WM vollen Fokus auf Paraguay.
1: Oh ja.
2: Es wird schon gesagt, die werden so ähnlich wie unser letzter Gegner spielen, so wie Ecuador. Der Kommentator Jonas Friedrich sagt bei Magenta TV, soll aber ein Tick leichter werden.
3: Bei allem Respekt vor Paraguay, das ist eine drittklassige Mannschaft. Und das kann keine ernsthafte Herausforderung sein für die deutsche Nationalmannschaft im 16-Viertelfinale.
2: Ja, hoffentlich. Können wir uns dann heute ab 22.30 Uhr anschauen. Durch die ganzen Trinkpausen und sowas wie Verlängerung oder Elfmeterschießen kann es aber echt lange dauern.
1: Ja.
2: Könnte auch alles erst nach 1 Uhr nachts entschieden werden.
1: Also ich wünsche es hier dem Team, dass es nicht so lang geht, weil dementsprechend müde und vielleicht gereizt könnte ich morgen in der Früh sein.
2: Verstehe ich.
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1: Kurz nach 6, es ist ein entspannter Start in die neue Woche. Aktuell nichts los, ihr kommt super durch die City.
0: Blitzer.
1: Aber halt nicht so schnell, denn die Blitzer, die sind schon aktiv. Danke Maja und Simon.

0: den neuesten, und zwar in Schwabing in der Ingolstädter Straße, außerdem in Sendling in der Pfeuffer und in Obergiesing in der Perlacher Straße 30er Zone ist das ebenfalls Orbi vom Gas. Gas geben beim Melden, wie immer, 93 3 93 3 ist die Nummer, sowohl für WhatsApp als auch fürs Telefon.
1: Wetter. Wir starten die Woche mit einer kleinen Abkühlung, möchte ich fast schon sagen. 28 Grad soll es nur werden und es kommt auch der Sommerregen heute, also nehmt auf jeden Fall den Schirm mit.
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0: Herzlich willkommen. In der neuen Woche ist es Montag. Einen wunderschönen
1: guten Morgen. Genauso wie die Nutella mit oder ohne Butter,
0: ohne,
1: gibt es bei ganz vielen anderen Essenssachen auch Diskussionspotenzial. Und darum geht's gleich bei uns in 10 Minuten.
0: Bis dorthin immer die besten neuen Hits hier bei Energy.

0: Da spalten sich die Meinungen.
1: Herzlich willkommen in der neuen Woche. Hier ist Energy. Immer die besten neuen Hits. Einen wunderschönen
0: guten Morgen, ihr Lieben. Uber Eats hat sich mal damit beschäftigt, wie wir Deutschen so essen. Was wir mögen, was wir nicht mögen. Und Münch, ganz großes Thema dabei war Pizza Hawaii.
1: Ja.
0: Was hältst du davon?
1: Ich finde, Menschen, die Pizza Hawaii essen, haben ein bisschen die Kontrolle über ihr Leben verloren.
0: Also ich?
1: Ja. Bist du ein Fan oder was?
0: Ich mag Pizza Hawaii schon.
1: Ich bin generell nicht so ein großer Ananas-Fan, aber das auch auf einer Pizza, das passt irgendwie nicht. Für mich ist Pizza eher so ein bisschen was Salziges, da gehört eine Salami drauf oder von mir aus auch vegetarisch. Ich mag auch ganz gerne Tomatenmozzarella, aber irgendwie so eine Ananasscheibe da drauf zu hauen, no way.
0: Ich finde, es ist so die perfekte Kombi irgendwie so aus süß und salzig. Und da habe ich auch 53% der Deutschen bei mir auf der Seite,
1: ganz
0: denn sie lieben die Pizza Hawaii.
1: So, wie sieht's denn mit Döner aus? Ist es eher bei dir mit allem oder?
0: Mit allem und scharf, das ist ein Muss.
1: Ehrlich?
0: Was sagst du?
1: Ja, ich sag immer ohne Zwiebeln und bitte nicht so scharf, ganz leicht geschärft. Doch, da muss ich sagen, bin ich eher das Weichei, weil wenn ein Essen und im Speziellen der Döner zu scharf ist, dann schmecke ich nichts mehr und da bin ich ehrlich gesagt raus.
0: Ja, aber es muss auch gut stinken mit den Zwiebeln, sonst ist es kein Döner.
1: Da wären wir schon beim Thema. Hast du gestern Döner gegessen?
0: Irgendwas? Nee, hab ich nicht.

0: Es hat sich Gott sei Dank ein wenig abgekühlt.
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0: Denn die letzte Woche war für uns in der Nacht, glaube ich, so ein bisschen zu heiß. Mm. Denn ich behaupte, die optimale Schlaftemperatur für uns Menschen sind eigentlich 18 Grad.
2: Also, es kommt immer drauf an. Also, ich mag es immer unglaublich kalt im Schlafzimmer. Ja. Also, ich finde, gerade im Winter mache ich teilweise das Fenster auf, dass man den Atem sogar sieht. Nein, übertrieben gesagt. Aber ich glaube, dass die optimale Temperatur eher 21 Grad ist. Dementsprechend sage ich, dass es fake ist.
0: Okay, ich löse auf. Die optimale Schlaftemperatur für uns Menschen sind 18 Grad, das ist
2: Fakt.
0: Oh, okay. Doch, ganz genau, denn das ist nicht zu kalt und nicht zu warm. Was da jetzt noch gut sein soll, wäre dann auch lauwarm duschen vor dem Schlafen.
2: Ja, Dusche ist bei mir selbst im Sommer ganz leicht erhitzt.
0: Ja, bei mir eigentlich schon auch. Ja. Was aber auch gut sein soll.
2: Definitiv, da muss der Körper ja nicht so viel arbeiten, um das wieder auszugleichen.

0: und morgen noch Zeit. Aber der ADAC sagt, am besten heute noch tanken. Oh. Im besten Fall sogar noch, bevor er in die Arbeit kommt, also vor 12 Uhr, da soll es noch günstig sein, weil die Wahrscheinlichkeit ist groß, dass morgen oder vielleicht sogar schon heute Abend die Preise nach oben schnallen. Also viel Spaß an der Tankstelle, gut festhalten und alles Gute.
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0: Unsere City hat am Wochenende ein starkes Zeichen für Vielfalt gesetzt. Ole, trotz der krassen Temperaturen hat der CSD stattgefunden.
16: Und das lief auch richtig gut. Rund 350.000 Menschen haben nach Angaben der Veranstalter den CSD besucht. Allein bei der Politparade am Samstag waren etwa 30.000 Teilnehmer dabei und einfach noch weitere 200.000 an der Strecke. Premiere feierte in diesem Jahr auch die neue Pride-Meile auf der Ludwigstraße. Das dreitägige Straßenfest mit mehreren Bühnen, Infoständen und super vielen Kultur- und Party Angeboten lockte auch nochmal richtig viele Leute an. Dann sind ja jetzt am Wochenende in den ersten drei Bundesländern die Sommerferien gestartet.
0: Oh ja.
16: Diese Woche kommen dann direkt nochmal 6 dazu. In Niedersachsen und Bremen ist zum Beispiel schon übermorgen letzter Schultag. Heißt aber auch, am kommenden Wochenende wird es dann auf den Straßen das erste Mal wahrscheinlich wieder richtig voll. Bei uns beginnen die Ferien ja dann erst aber am 3. August.
0: Richtig.
16: Und dann will unsere Bundesregierung, dass Alkohol nächstes Jahr teurer wird. Das Redaktionsnetzwerk Deutschland berichtet, die Steuer soll um 20% steigen. Das gilt dann aber nur für härteren Alkohol. Bier und Wein sollen nicht betroffen sein. Gesundheitsexperten hatten übrigens zuletzt sogar eine Erhöhung von 40% gefordert.
0: Na dann Prost.
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0: Kurz nach 7:30, es ist der Start in die neue Woche. Allerdings hat der Berufsverkehr noch nicht ganz gestartet. Dementsprechend kommt ihr gut durch die City.
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0: Leon, danke schön für den neuesten. Und zwar in Ramersdorf meldet er in der Putzbrunner.

0: Für mich heißt es definitiv noch ab zur Tankstelle. Denn ich möchte mein Auto noch voll tanken, bevor die Preise dann wirklich wieder in die Höhe schießen. Denn dieses vergünstigte Tanken war ja nur diesen Monat, ne?
1: Richtig. Wer auf Datum geguckt hat, der wird sehen, oh, 29.06. heißt, ich habe theoretisch heute

0: Straße. Außerdem in Obergiesing in der Perlacher und in Schwabing in der Ingolstädter Straße in der 50er Zone ebenfalls Obi vom Gas. Ruft gerne durch oder schickt uns nach wie vor WhatsApps, wenn ihr noch weitere Blitzer für uns habt heute Morgen. 93.3, 93.3 für beides.
1: Wetter. Fette graue Wolken sind heute auf jeden Fall am Start, deswegen nehmt euren Schirm mit. Es kommt einiges an Sommerregen runter und das bei 28 Grad.
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0: Herzlich willkommen in der neuen Woche, einen wunderschönen
1: guten Morgen.
0: Miles Smith und Niall Horan haben ja schon längst zusammen Musik gemacht, hört ihr schon im Hintergrund, Drive Safe, aber sie kommen beide gleichzeitig zwar nach Deutschland, aber getrennt voneinander, also sie geben beide Konzerte in Deutschland, aber ich kann mir vorstellen, oder, dass sie beide wahrscheinlich den Song dann einzeln performen werden.
1: Bestimmt.

0: willkommen in der neuen Woche. Es geht rein in den Montag. Erstmal einen wunderschönen
1: guten Morgen.
0: Hier ist Energy, immer die besten neuen Hits. Und damit ihr auch bestens Bescheid wisst über den Tag, haben wir die Top 3 Dinge, die heute in München wichtig sind. Ab heute könnt ihr einfach nicht mehr so bequem über die Theresienwiese mit dem Rad fahren oder zu Fuß durchgehen, denn da ist ab heute Großbaustelle angesagt. Aber aus einem schönen Grund, ab heute startet der Wiesenaufbau.
1: Yay.
0: Riesenrad, Autoscooter, alle Buden, Festzelte werden heute aufgebaut oder ab heute. Aber auch kein Stress, bis zum 25. August gibt es schon noch einige Wege, wie ihr über die Theresienwiese kommt.
1: Ja, was aber jetzt schon startet, ist das Tunix Open Air auf dem Königsplatz. Da ist heute ab 13.30 Uhr Eröffnung mit Freibier und OB Dominik Krause. Und bis zum Freitag gibt es da Live-Musik, Essen und Drinks, ganz unter dem Motto von Studierenden für Studierende.
0: Ja, und dann heißt es heute um 22.30 Uhr. Verdammt spät, ich weiß ja. Daumen drücken und alle den Fernseher anschalten. Denn Deutschland spielt bei der WM gegen Paraguay.
1: Mhm.
0: Schauen könnt ihr das WM-Spiel im ZDF über Join, aber auch über Magenta TV. Dein Tipp für heute Abend hast du...
1: Paraguay ist gut, oder? Nein?
0: Nein.
1: Nein?
0: Eigentlich
1: ach so.
0: Eigentlich nicht so.
1: Dann 3-1 für uns.
0: Gut, wunderbar. Gehe ich mit.
1: Okay.
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0: Guten Morgen, München.
1: 6.47 Uhr, ganz genau.
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1: Ab sofort schmeckt der Kaffee am Morgen besser, denn er wird günstiger.
0: Yes, Aldi, Lidl, Kaufland und Co. senken die Preise für ein Kilo Kaffee um 1 bzw. 2 Euro. Auch wenn es nur wenig ist, aktuell nehmen wir doch alles mit, sag ich mal so.
1: Allerdings, und zwar auch beim Markenkaffee, wie zum Beispiel Lavazza, Melitta oder Dahlmeier Pro Domo, gibt es teilweise das Kilo für 18 Euro statt für 20.
0: Also Münch, du bist ja gar kein Fan von Eiskaffee, ne?
1: Nein.
0: Wieso denn nicht?
1: Nein, also mich stört kein kalter Kaffee, also wenn jetzt hier der warme Kaffee irgendwann mal kalt wird, dann trinke ich ihn schon, aber so bewusst einen kalten Kaffee mir zu bestellen,
0: mit Eiswürfeln im Sommer und einem Strohhalm und so, siehst du das gar nicht?
1: Sehen tue ich das sehr oft, um ehrlich zu sein, und ich sehe es so, dass viele das einfach nur trinken, weil es irgendwie cool aussieht.
0: Nein, das schmeckt richtig gut. Bitte, ihr müsst das mal probieren. Wenn ihr euch einen Kaffee holt, dann macht ihn mal wirklich eist. Ist schon geil.

0: Wolken und der Sommerregen. Und die kommen heute auch, was einige ganz bestimmt freut, weil es ein bisschen Abkühlung ist nach der Hitze. Also wirklich perfekt.
1: Und damit der Sommer 2026 für euch noch perfekter wird, haben wir natürlich den Stream of the Week in dieser Woche Sommerhits. Und da ist unter anderem ein Song dabei, der mich 2021 durch einen schönen Sommer geführt hat. Und zwar dieser hier. Justin Wellington, bisschen in Vergessenheit geraten mit Aiko Aiko. Kannst du dich noch an den noch erinnern?
0: War das nicht rund um EM, WM irgendwas? War das nicht ein WM-Song oder so?
1: Nee, nicht direkt. Das war einfach nur ein Sommerhit.
0: Ach krass, okay, der erinnert mich irgendwie immer so an Fußball oder so.
1: Nee, leider nicht.
0: Ja, wirklich guter Sommersong, aber ich logge meinen hier ein aus dem Jahr 2016. Cake by the Ocean.
1: Oh ja.
0: Von DNCE. Wirklich, das war ein Banger im Sommer 2016.
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1: In knapp 81 Tagen heißt es wieder, oh, zopft es auf eine friedliche Wiesen. Ole, aber dafür muss erstmal aufgebaut werden.
14: Richtig, und das geht heute los. Auf der Theresienwiese werden ab heute die Festzelte aufgebaut. Bedeutet für uns aber auch, auf dem Platz wird es ab jetzt ein bisschen eng. Ganz dicht ist das Gelände aber noch nicht. Bis Ende August gibt es noch feste Wege, wo man dann trotzdem die Theresienwiese überqueren kann. Ab Ende August ist sie dann aber für den finalen Aufbau komplett gesperrt. Dann kommen Schüler bei uns in der City künftig einfacher an ihr MVV-Ticket. Ab Mittwoch können die 365-Euro-Tickets mit Kostenübernahme für das neue Schuljahr erstmals online bestellt werden. Bisher lief die Bestellung über Schulen und Behörden. Jetzt wird der Prozess komplett digital.
1: Wow.
14: Familien bekommen dafür einen persönlichen Bestellcode. Das benötigte Passfoto kann dann direkt online hochgeladen werden oder auch mit dem Smartphone einfach aufgenommen werden. Die MVG erstellt dann anschließend die Chipkarte und schickt sie bequem per Post nach Hause.
1: Praktisch.
14: Deutlich einfacher.
1: Ja.
14: Und heute Abend haben wir bei der Fußball-WM vollen Fokus auf Paraguay.
1: Oh ja.
14: Es wird schon gesagt, die werden so ähnlich wie unser letzter Gegner spielen, so wie Ecuador. Der Kommentator Jonas Friedrich sagt bei Magenta TV, soll aber ein Tick leichter werden.
15: Bei allem Respekt vor Paraguay, das ist eine drittklassige Mannschaft. Und das kann keine ernsthafte Herausforderung sein für die deutsche Nationalmannschaft im 16. Finale.
14: Ja, hoffentlich. Können wir uns dann heute ab 22.30 Uhr anschauen. Durch die ganzen Trinkpausen und sowas wie Verlängerung oder Elfmeterschießen kann es aber echt lange dauern. Ja. Könnte auch alles erst nach 1 Uhr nachts entschieden werden.
1: Also ich wünsche es hier dem Team, dass es nicht so lang geht, weil dementsprechend müde und vielleicht gereizt könnte ich morgen in der Früh sein.
14: Verstehe ich.
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1: Kurz nach 7 und wir beginnen erstmal mit der A9 Richtung München, denn zwischen Allershausen und Kreuzneufahren, Achtung, hier steht ein defekter LKW auf der linken Spur und es gab leider auch schon den ersten Unfall in dieser neuen Woche auf der A94 Richtung München in Höhe Hohenlinden, da ist die linke Spur blockiert.
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1: Patrick, danke schön für den neuesten. Ihr meldet in Haidhausen auf der Tegernseer Landstraße. Das ist eine 30er-Zone. Außerdem in Schwabing in der Ingolstädter und in Obergiesing in der Perlacher Straße. Für mehr ruft gerne durch oder schickt uns eine WhatsApp. Wie immer 93.3 für
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0: Viele hoffen sich...

0: eine Abkühlung und die kommt auch jetzt wirklich. Es kommt der Sommerregen und wir bekommen nur 28 Grad. Aber nehmt auf jeden Fall den Schirm mit heute, sonst werdet ihr wirklich nass.
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3: Da sind wir wieder zurück aus dem Wochenende. Es ist Montag, einen wunderschönen...
0: Guten Morgen. Was essen wir Deutschen gerne und wie? Das hat Uber Eats rausgefunden und in 10 Minuten verraten wir es euch.
3: Und bis dorthin immer die besten neuen Hits hier bei Energy.

0: Buggy polarisiert. Und somit herzlich willkommen in der neuen Woche. Es ist der Start in den Montag. Hier ist Energy. Immer die besten neuen Hits. Einen wunderschönen.
1: Guten Morgen.
0: Denn Uber Eats hat rausgefunden, das Thema Maggi, das polarisiert sehr. Viele mögen es, viele nicht. Fangen wir erstmal mit dir an. Bist du Maggi-Fan?
1: Ich habe Maggi neulich erst für mich entdeckt. Es ist aber erstmal, fangen wir mal da an, so ein Daddy-Ding. Also Väter, finde ich, haben früher, so in den Anfang 2010ern, Maggi auf alles drauf getan, finde ich.
0: Ich bin mit Maggi so ein bisschen im Zwiespalt. Wenn ich eine Suppe esse, dann muss da unbedingt Maggi rein. Ansonsten halte ich mich von Maggi fern. Aber ich werde es nie vergessen, eine Ex-Freundin von mir, die hat gekochte Eier gegessen mit Maggi obendrauf.
1: Ja.
0: Mir hat es den Magen umgedreht.
1: Das habe ich jetzt für mich entdeckt. Das ist mit gekochten Eiern perfekt.
0: Echt?
1: Mit ein bisschen Salz. Göttlich. Probiert das mal, wenn ihr frühstückt demnächst.
0: Nee.
1: Und 8% der Deutschen sagen auch, Maggi gehört auf alles.
0: Ja, das weiß ich nicht. Da bin ich ein bisschen zwiegespalten.
1: Du, apropos zwiegespalten, du wirst mich gleich hassen und es wird gleich richtig eskalieren. Denn ich glaube, ich weiß, wie du darüber denkst. 64% der Deutschen finden es völlig okay, im Bett zu essen, und dazu gehöre ich auch.
0: Echt? Du isst im Bett?
1: Ja, manchmal schon.
0: Das finde ich ganz, ganz schlimm. Also erstens einmal möchte ich im Schlafzimmer schon mal nicht den Essensgeruch haben, so geht schon mal los. Das ist das Erste. Und das Zweite ist, ich kann mir vorstellen, es gibt einen Vorteil, wenn man im Bett isst.
1: Es ist bequem.
0: Okay, es gibt zwei Vorteile. Und zwar, man könnte theoretisch die Bettdecke gleich als Serviette hernehmen.
1: Nee, aber Mensch, ich kann dich vollkommen verstehen, wenn man sagt, das ist wirklich eklig. Ja. Kann ich nachvollziehen.

0: 7.15 Uhr. Einen wunderschönen
1: guten Morgen, München.
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0: Neue Woche.
1: Neues Glück.
0: Und die ersten Punkte werden geholt heute Morgen von der Sandy. Guten Morgen.
3: Guten Morgen.
1: Du, was bestellst denn du so, wenn du dir was holst bei Uber Eats?
3: Boah, wenn nach dem Feiern gehen, so richtig eklig, irgendwie Burger und Pommes.
1: Mhm. Am selben Abend noch?
3: Nee, am nächsten Tag.
1: Achso.
0: Irgendwas, was auf jeden Fall aufsaugend ist.
1: Und das dann im Bett, ja. So richtig schön entspannt.
0: Toll. Dafür ist es allerdings noch ein bisschen zu früh, aber vielleicht ist es genau die richtige Zeit, um jetzt ganz viele Punkte zu holen bei Stadtline Energy. Wir schmeißen für dich den Zufallsgenerator an und der entscheidet, mit welchen Buchstaben du zocken wirst.
2: F.
0: Wie Friedrich.
1: Eine Stadt mit F.
3: Friedrichsthal.
1: Ein Land.
3: Frankreich.
1: Ein Beruf.
3: Freibadaufsicht.
1: Eine Sportart?
3: Federball.
1: Deine Lieblingspizzasorte?
3: Weiter.
1: Ein Trennungsgrund?
3: Weiter.
1: Da willst du unbedingt mal Urlaub machen.
0: Und da ist die Zeit leider vorbei. Aber es waren immerhin 4 Punkte für dich.
1: Ah, sehr schön.

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0: heute Abend heißt es wieder Daumen drücken.
1: Und somit herzlich willkommen an diesem Montag. Hier ist Energy. Immer die besten neuen Hits. Einen wunderschönen
0: guten Morgen. Denn Deutschland spielt gegen Paraguay ab 22.30 Uhr beim WM-Spiel. Münch, wie schaut's denn aus? Klär mich und uns alle mal ganz kurz auf.
1: Also prinzipiell ist es kein schwerer Gegner. Allerdings, wenn man sich die Leistung unserer Nationalmannschaft von letzter Woche so anschaut, dann werden wir uns durchaus schwer tun. Und gerade so Mannschaften, die so lateinamerikanisch oder auch teilweise afrikanisch sind, da tun wir uns ein bisschen schwerer, weil die in anderen Fußball spielen. Aber nichtsdestotrotz, ich gehe davon aus, dass wir das heute schon wuppen werden.
0: Mit was für einem Endergebnis, Münch?
1: 3-1 würde ich sagen. Weil ich habe gelernt bei dieser Weltmeisterschaft, wir fangen uns immer ein Tor. Eins ist immer drin.
0: Ja. Alles klar, okay, dann sind die Daumen gedrückt. Natürlich einmal für uns für den Sieg, weil wir uns freuen möchten. Uns dann aber auch, weil wir ja for free unsere Autos sauber machen möchten. Zwischen 17 und 18 Uhr könnt ihr morgen, wenn dann Deutschland heute gewinnt,
1: richtig,
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1: 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Also drücken wir Deutschland aus doppelter Hinsicht die Daumen, dass wir weiter sind im Turnier und zum anderen, dass wir morgen kostenlos Auto waschen können.
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16: Andere Städte hatten am Wochenende mit Straßenschäden, ausgefallenen Festivals und Problemen im Nahverkehr zu kämpfen. Ole, unsere City hat die heißen Tage überraschend gut überstanden, ne?
17: Kann man schon sagen, ja. Also trotz Temperaturen von deutlich über 35 Grad hat die Hitzewelle kaum größere Probleme verursacht. Polizei, Rettungsdienste und die MVG meldeten bis Sonntag keine außergewöhnlichen Zwischenfälle. Anders als in einigen anderen deutschen Städten gab es bei uns weder hitzebedingte Straßenschäden noch Einschränkungen bei den Trams. Die MVG konnte ihren Betrieb planmäßig aufrechterhalten.
16: Mega.
17: Dann haben wir jetzt die letzten beiden Tage mit dem Tankrabatt.
16: Mhm.
17: Übermorgen wird der Preis dann also wieder nach oben gehen spätestens und dann wieder um gut 17 Cent den Liter. Was aber auf jeden Fall bleiben wird, ist die 12-Uhr-Regel. Also die Tankstellen dürfen nur einmal am Tag mit dem Preis rauf. Heißt, eigentlich müsste man Mittwoch früh auch noch den günstigeren Sprit bekommen. Schauen wir mal, ab wann es dann wirklich teurer wird.
16: Mhm.
17: Und dann schauen wir noch nach Bremen. Da ging es bei den warmen Temperaturen ins Wasser, um einen neuen Rekord aufzustellen. Im Horner Freibad haben 434 Menschen gleichzeitig auf Poolnudeln im Wasser gechillt und damit einen neuen Weltrekord aufgestellt.
16: Hey.
17: Der bisherige Rekord aus den USA wurde damit deutlich geknackt. Damit möglichst viele dabei sein konnten, war der Eintritt ins Freibad am Vormittag dann sogar kostenlos.
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16: Kurz nach 7:30, wir haben Probleme auf der A9 Richtung München. Zwischen Allershausen und Kreuzneufern, da steht immer noch ein defekter LKW auf der linken Spur. Und wir schauen noch auf die A995 Richtung Kreuz München Süd, denn zwischen

0: zwischen Unterhaching Nord und Taufkirchen West. Hier finden gerade Bauarbeiten statt auf der linken Spur, die ist gleichzeitig gesperrt und ihr könnt euch ja vorstellen, ja, es staut sich ein bisschen zurück.
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0: Lina, merci für den neuesten. Sie meldet in Milbertshofen und zwar in der Sudetendeutsche Straße. Das ist eine 30er-Zone. Außerdem in Au und zwar auf der Tegernseer Landstraße, in Obergiesing in der Perlacher und in Ramersdorf in der Putzbrunner Straße. Ruft gerne durch, wenn ihr noch mehr für uns habt. Wie immer 93.3 für beides.
2: 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Heute kommt der Sommerregen, also nehmt den Schirm mit. Die Sonne soll sich eigentlich auch zeigen, ab und zu mal 28 Grad bekommen wir, aber es wird wenigstens nicht über die 30-Grad-Marke heiß.
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0: Herzlich willkommen. In der neuen Woche ist es Montag. Einen wunderschönen
2: guten Morgen. Genauso wie die Nutella mit oder ohne Butter,
0: ohne,
2: gibt es bei ganz vielen anderen Essenssachen auch Diskussionspotenzial. Und darum geht's gleich bei uns in 10 Minuten.
0: Bis dorthin immer die besten neuen Hits hier bei Energy. 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
1: Herzlich willkommen in der neuen Woche. Hier ist Energy. Immer die besten neuen Hits. Einen wunderschönen
0: guten Morgen, ihr Lieben. Uber Eats hat sich mal damit beschäftigt, wie wir Deutschen so essen. Was wir mögen, was wir nicht mögen. Und Münch, ganz großes Thema dabei war Pizza Hawaii.
2: Ja.
0: Was hältst du davon?
2: Ich finde, Menschen, die Pizza Hawaii essen, haben ein bisschen die Kontrolle über ihr Leben verloren.
0: Also ich?
2: Mhm. Ja. Bist du ein Fan oder was?
0: Ich mag Pizza Hawaii schon.
2: Ich bin generell nicht so ein großer Ananas-Fan, aber das noch auf einer Pizza, das passt irgendwie nicht. Für mich ist Pizza eher so ein bisschen was Salziges, da gehört eine Salami drauf oder von mir aus auch vegetarisch, ich mag auch ganz gerne Tomaten-Mozzarella, aber irgendwie so eine Ananas-Scheibe da drauf zu hauen, no way.
0: Ich finde, es ist so die perfekte Kombi irgendwie so aus süß und salzig. Und da habe ich auch 53% der Deutschen bei mir auf der Seite, denn sie lieben die Pizza Hawaii.
2: So, wie sieht's denn mit Döner aus? Ist es eher bei dir mit allem oder?
0: Mit allem und scharf, das ist ein Muss.
2: Ehrlich?
0: Was sagst du?
2: Ja, ich sag immer ohne Zwiebeln und bitte nicht so scharf, ganz leicht geschärft. Doch, da muss ich sagen, bin ich eher das Weichei, weil wenn ein Essen und im Speziellen der Döner zu scharf ist, dann schmecke ich nichts mehr und da bin ich ehrlich gesagt raus.
0: Ja, aber es muss auch gut stinken mit den Zwiebeln, sonst ist es kein Döner.
2: Da wären wir schon beim Thema. Hast du gestern Döner gegessen?
0: Irgendwas? Nee, hab ich nicht.

0: 7.47 Uhr. Einen wunderschönen.
1: Guten Morgen, München.
2: Hätte ich früher gewusst, dass
1: das WM-Spiel heute Abend.

0: Deutschland gegen Paraguay. Das erste ist so dieses Jahr, wo wir auch wirklich rausfliegen, wenn wir nicht gewinnen.
1: Richtig.
0: Also für alle Leute, die so wie ich nicht wirklich einen Durchblick haben, was Fußball und WM und so angeht und die ganzen Infos so dahinter. Weil bisher war es ja so bei den Spielen, es wurde ja immer gesagt, ist nicht schlimm, wenn wir jetzt nicht gewinnen. Wir sind eh weiter. Wir sind ja eh weiter. Wir sind ja eh weiter. Ich habe es irgendwie nicht ganz gecheckt, aber wirklich jetzt ist es das erste Spiel, wo wir dann auch wirklich raus sind, wenn es nicht klappt.
1: Das heißt, wir hatten jetzt eine Gruppe und die zwei Gruppenersten, die kommen automatisch weiter. Und das haben wir ja relativ schnell hinbekommen, weil wir die ersten zwei Spiele gewonnen haben und sofort weiter sind. Aber falls ihr noch ein bisschen Kapazität habt, noch aufnahmefähig seid, es gibt noch was Besonderes. Ja. Und zwar dadurch, dass die Weltmeisterschaft ja unglaublich groß ist, also mit sehr, sehr vielen Nationen, gibt es nicht wie sonst jetzt das Achtelfinale, sondern wir sind jetzt im Sechzehntelfinale. Mhm. Heißt unterm Strich, um Weltmeister zu werden, müssen wir im Vergleich zu anderen WMs in der Vergangenheit ein Spiel mehr spielen.
0: Phew, okay, gut.
1: Cool.
0: Aber das heute geht ja erstmal positiv aus, oder? Gehst du mal
1: Ja, klar, natürlich. Also ein 3-1 müsste auf jeden Fall drin sein. Außer wir spielen so wie letzte Woche, aber dann weiß ich nicht, dann werde ich sauer. Dann schreibe ich der Mannschaft.

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7: Unsere City hat am Wochenende ein starkes Zeichen für Vielfalt gesetzt. Ole, trotz der krassen Temperaturen hat der CSD stattgefunden.
8: Und das lief auch richtig gut. Rund 350.000 Menschen haben nach Angaben der Veranstalter den CSD besucht. Allein bei der Politparade am Samstag waren etwa 30.000 Teilnehmer dabei und einfach noch weitere 200.000 an der Strecke. Premiere feierte in diesem Jahr auch die neue Pride-Meile auf der Ludwigstraße. Das dreitägige Straßenfest mit mehreren Bühnen, Infoständen und super vielen Kultur- und Partyangeboten lockte auch nochmal richtig viele Leute an. Dann sind ja jetzt am Wochenende in den ersten drei Bundesländern die Sommerferien gestartet.
7: Oh ja.
8: Diese Woche kommen dann direkt nochmal 6 dazu. In Niedersachsen und Bremen ist zum Beispiel schon übermorgen letzter Schultag. Heißt aber auch, am kommenden Wochenende wird es dann auf den Straßen das erste Mal wahrscheinlich wieder richtig voll. Bei uns beginnen die Ferien ja dann erst aber am 3. August.
7: Richtig.
8: Und dann will unsere Bundesregierung, dass Alkohol nächstes Jahr teurer wird. Das Redaktionsnetzwerk Deutschland berichtet, die Steuer soll um 20% steigen. Das gilt dann aber nur für härteren Alkohol. Bier und Wein sollen nicht betroffen sein. Gesundheitsexperten hatten übrigens zuletzt sogar eine Erhöhung von 40% gefordert.
7: Na dann Prost.
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7: Der Berufsverkehr lässt grüßen, speziell von der A9 Richtung München. Zwischen Pfaffenhofen und Kreuzneufern immer wieder Stop and Go. Dann nochmal die A9 Richtung München. Zwischen Allershausen und Kreuzneufern, hier steht immer noch ein defekter LKW auf der linken Spur. Und wir schauen noch auf die A995 Richtung Kreuz München Süd. Besser gesagt zwischen Unterhaching Nord und Taufkirchen West. Hier finden gerade Bauarbeiten auf der linken Spur statt. Es staut sich ein bisschen zurück.
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7: Nick, danke schön für den neuesten. Ihr meldet in Moosach und zwar in der Pelkhofenstraße. Es ist eine 40er-Zone. Obacht geben. Außerdem in Milbertshofen in der Sudetendeutsche, in Au auf der Tegernseer Landstraße und in Ramersdorf in der Putzbrunner Straße. Ruft gerne durch, wenn ihr noch mehr für uns habt. Wie immer 93.3. 93.3 ist die Nummer für beides.
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9: Wir starten die Woche mit einer kleinen Abkühlung, möchte ich fast schon sagen. 28 Grad soll es nur werden und es kommt auch der Sommerregen heute, also nehmt auf jeden Fall den Schirm mit.
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7: Was die neue Woche geht los. Herzlich willkommen an diesem Montag, einen wunderschönen.
9: Guten Morgen, wir schicken euch auf die geilsten Festivals in ganz Europa beim Energy Festival Sommer. Und wo es jetzt dann gleich hingeht für euch, das verraten wir euch in 10 Minuten.
7: Und bis dorthin Dermot Kennedy mit Funeral.

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0: Tokyo-Hotel ist in der Olympiahalle bei uns in der City am 16. November.
1: Und Vanessa wäre gerne dabei. Guten Morgen.
2: Guten Morgen.
1: Na, gegen wen willst du denn antreten? Gegen Dana oder gegen mich?
2: Gegen dich.
1: Cool, ich freue mich.
0: Dann stelle ich euch eine Frage. Ist die Antwort richtig? Ist die andere Person dran? Ist die Antwort falsch? Muss man nochmal ran. Es geht aber nicht ums große Wissen, sondern nur ums richtige Timing. Im Hintergrund läuft nämlich ein 60-sekündiger Countdown. Und die Person, die nicht dran ist, wenn der klingelt, hat gewonnen. Startest du, Vanessa, oder soll der Münch?
2: Ich start.
0: Okay, super. Welcher Fluss fließt denn durch unsere City?
2: Die Isar.
0: Yes, richtig so zum Einstieg. Münch, du bist dran. Ja. Welche Figur ist auf dem Münchner Stadtwappen zu sehen?
1: Ja, der Mönch, nicht so wie ich, der Mönch, also genau. Das Münchner Kindel quasi.
0: Ganz genau. Das heißt, Vanessa, du bist wieder dran. In welchem Stadtteil ist der Pariser Platz?
2: Ich überlege. Ich glaube tatsächlich in Haidhausen, aber ich bin mir nicht sicher.
0: Ja, es ist Haidhausen. Das heißt, Münch, du bist dran.
1: Ja.
0: Was ist denn die Hauptstadt Siziliens?
1: Palermo.
0: Yes, das ist Palermo. Das heißt, Vanessa, du bist dran. Nenne uns mal alle vier Bandglieder von Tokyo Hotel.
2: Bill, Tom, und Georg und Gustav, oder?
0: Ganz genau, das wären die vier gewesen. Nach dem Schlag, aber ich bin mal so.

0: und lass es noch 10 München, wenn es okay ist.
1: Es ist in Ordnung, Vanessa. Viel Spaß bei Tokyo Hotel.
2: Hey! Vielen Dank,
1: Dankeschön. So, heute waren wir mal gnädig. Ob wir das morgen wieder sind, ja, schauen wir mal. 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Ruft jetzt an, 93 3 93 3.

0: Wir gehen in die vierte Runde.
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0: Ja, und da drehen wir nicht nur vier Runden heute, sondern einige mehr, denn ihr könnt einsteigen, euch egal wohin fahren lassen von uns. Und heute ist Kollegin Selina mit am Start. Sie stellt euch ein paar Fußball- bzw. WM-Fragen.
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10: In knapp 81 Tagen heißt es wieder, oh, zopft es auf eine friedliche Wiesen. Ole, aber dafür muss erstmal aufgebaut werden.
11: Richtig, und das geht heute los. Auf der Theresienwiese werden ab heute die Festzelte aufgebaut. Bedeutet für uns aber auch, auf dem Platz wird es ab jetzt ein bisschen eng. Ganz dicht ist das Gelände aber noch nicht. Bis Ende August gibt es noch feste Wege, wo man dann trotzdem die Theresienwiese überqueren kann. Ab Ende August ist sie dann aber für den finalen Aufbau komplett gesperrt. Dann kommen Schüler bei uns in der City künftig einfacher an ihr MVV-Ticket. Ab Mittwoch können die 365-Euro-Tickets mit Kostenübernahme für das neue Schuljahr erstmals online bestellt werden. Bisher lief die Bestellung über Schulen und Behörden. Jetzt wird der Prozess komplett digital.
12: Wow.
11: Familien bekommen dafür einen persönlichen Bestellcode. Das benötigte Passfoto kann dann direkt online hochgeladen werden oder auch mit dem Smartphone einfach aufgenommen werden. Die MVG erstellt dann anschließend die Chipkarte und schickt sie bequem per Post nach Hause.
12: Praktisch.
11: Deutlich einfacher.
12: Ja.
11: Und heute Abend haben wir bei der Fußball-WM vollen Fokus auf Paraguay.
12: Oh ja.
11: Es wird schon gesagt, die werden so ähnlich wie unser letzter Gegner spielen, so wie Ecuador. Der Kommentator Jonas Friedrich sagt bei Magenta TV, soll aber ein Tick leichter werden.
13: Bei allem Respekt vor Paraguay, das ist eine drittklassige Mannschaft. Und das kann keine ernsthafte Herausforderung sein für die deutsche Nationalmannschaft im 16. Finale.
11: Ja, hoffentlich. Können wir uns dann heute ab 22.30 Uhr anschauen. Durch die ganzen Trinkpausen und sowas wie Verlängerung oder Elfmeterschießen kann es aber echt lange dauern. Ja. Könnte auch alles erst nach 1 Uhr nachts entschieden werden.
12: Also ich wünsche es hier dem Team, dass es nicht so lang geht, weil dementsprechend müde und vielleicht gereizt könnte ich morgen in der Früh sein.
11: Verstehe ich.
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10: Der Berufsverkehr ist im vollen Gange, zum Wochenstart einiges los. Wir beginnen erstmal mit der A9 Richtung München zwischen Pfaffenhofen und Kreuz Neufern, immer wieder Stop and Go. Dann schauen wir auf die A995 Richtung Kreuz München Süd zwischen Unterhaching Nord und Taufkirchen West. Da ist eine Baustelle, linke Spur.

0: Seid blockiert. Dementsprechend staut es sich ein bisschen zurück. Es geht weiter mit der A94 Richtung München. Zwischen Paarstetten und Paarsdorf 9 Kilometer Stau. Vorsichtig fahren auf der A92 Richtung München. In Höhe Kreuz Neufern. Hier liegen Reifenteile auf der Fahrbahn. Ebenfalls vorsichtig fahren, wenn ihr noch auf der A92 Deckendorf München unterwegs seid. Zwischen Landshut West und Moosburg Nord hier in beiden Richtungen ein Reh auf der Fahrbahn und ein Holzbrett haben wir auch noch auf der A8 Richtung München. Zwischen Augsburg West und Augsburg Ost. Bitte auch da Obacht geben.
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0: In Karlsfeld in der Münchner Straße hat uns gerade eben der Kasimir gemeldet. Danke dafür. Außerdem in Ramersdorf in der Putzbrunner, in Sendling in der Pfeufer und in Au auf der Tegernseer Landstraße wird noch geblitzt. 93 3 93 3, wenn ihr sagt, Münch, Moment, da wird auch noch geblitzt. Ruft an oder schickt uns eine WhatsApp.
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2: Fette graue Wolken sind heute auf jeden Fall am Start, deswegen nehmt euren Schirm mit. Es kommt einiges an Sommerregen runter und das bei 28 Grad.
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0: Da sind wir wieder zurück aus dem Wochenende. Es ist Montag, einen wunderschönen...
2: Guten Morgen. Was essen wir Deutschen gerne und wie? Das hat Uber Eats rausgefunden und in 10 Minuten verraten wir es euch.
0: Und bis dorthin immer die besten neuen Hits hier bei Energy.

0: Maggi polarisiert. Und somit herzlich willkommen in der neuen Woche. Es ist der Start in den Montag. Hier ist Energy. Immer die besten neuen Hits. Einen wunderschönen.
1: Guten Morgen.
0: Denn Uber Eats hat rausgefunden, das Thema Maggi, das polarisiert sehr. Viele mögen es, viele nicht. Fangen wir erstmal mit dir an. Bist du Maggi-Fan?
1: Ich habe Maggi neulich erst für mich entdeckt. Es ist aber erstmal, fangen wir mal da an, so ein Daddy-Ding. Also ja, Väter, okay, finde ich, haben früher, so in den Anfang 2010ern, Maggi auf alles drauf getan, finde ich.
0: Ich bin mit Maggi so ein bisschen im Zwiespalt. Wenn ich eine Suppe esse, dann muss da unbedingt Maggi rein. Ansonsten halte ich mich von Maggi fern. Aber ich werde es nie vergessen, eine Ex-Freundin von mir, die hat Eier, gekochte Eier gegessen mit Maggi obendrauf.
1: Ja.
0: Mir hat es den Magen umgedreht.
1: Was? Das habe ich jetzt für mich entdeckt. Das ist mit gekochten Eiern perfekt.
0: Echt?
1: Mit ein bisschen Salz, göttlich. Probiert das mal, wenn ihr frühstückt demnächst. Nee. Und 8% der Deutschen sagen auch, Maggi gehört auf alles.
0: Ja, das weiß ich nicht. Da bin ich ein bisschen zwiegespalten.
1: Du, apropos zwiegespalten, du wirst mich gleich hassen und es wird gleich richtig eskalieren. Denn ich glaube, ich weiß, wie du darüber denkst. 64% der Deutschen finden es völlig okay, im Bett zu essen, und dazu gehöre ich auch.
0: Echt? Du isst im Bett?
1: Ja, manchmal schon.
0: Das finde ich ganz, ganz schlimm. Also erstens einmal möchte ich im Schlafzimmer schon mal nicht den Essensgeruch haben, so geht's schon mal los. Das ist das Erste. Und das Zweite ist, ich kann mir vorstellen, es gibt einen Vorteil, wenn man im Bett isst.
1: Es ist bequem.
0: Okay, es gibt zwei Vorteile. Und zwar, man könnte theoretisch die Bettdecke gleich als Serviette hernehmen.
1: Nee, aber Mensch, ich kann dich vollkommen verstehen, wenn man sagt, das ist wirklich eklig. Kann ich nachvollziehen.

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2: Und das hat auch glücklicherweise Julia getan. Guten Morgen.
3: Guten Morgen.
2: Na, schon mal im Dschungel gewesen?
3: Nee.
2: Nee? Da wird's aber höchste Zeit, entweder im Tierpark Hellerbrunn oder vielleicht in den richtigen Dschungel. Schauen wir mal, ob's mit dem Tierpark klappt. Unsere Behauptung ist, die Riesenfledermaus ist so groß, dass sie nicht wie andere Fledermäuse kopfüber schlafen kann, sondern sich zum Schlafen hinsetzen muss. Ist das Fakt oder Fake?
3: Fakt.
2: Ja, warum? Weil sie so schwer ist, meinst du, oder?
3: Nee, ich stelle mir das gerade irgendwie ein bisschen schwierig vor, kopfüber, wenn ich so groß bin, zu schlafen.
0: Ne? Was machen ja Fledermäuse also eigentlich in der Regel?

0: Regel, ne?
1: Ja, aber vielleicht ist es doch einfach zu schwer.
2: Okay, also du bleibst bei Fake?
1: Ja.
2: Ja. Ja, okay, alles klar. Na, dann schauen wir mal, ob du richtig liegst. Die Riesenfledermaus ist so groß, dass sie nicht wie andere Fledermäuse kopfüber schlafen kann, sondern sich zum Schlafen hinsetzen muss. Und das ist
3: Fake.
2: Nein, natürlich nicht. Sie haben zwar eine Flügelspannbreite von bis zu 1,5 Meter, aber die Muskeln der Hinterbeine sind so schwach und so dünn, dass sie sich weder hinsetzen kann, noch großartig stehen kann. Und somit gehst du in den Tierpark Hellerbrunn.
1: Hey! Da freuen sich meine Kinder. Jetzt kann ich nicht so laut sein, weil der Kleine schläft noch, aber da freuen Sie sich.
3: Mega. 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

0: Für mich heißt es definitiv noch ab zur Tankstelle. Denn ich möchte mein Auto noch voll tanken, bevor die Preise dann wirklich wieder in die Höhe schießen. Denn dieses vergünstigte Tanken war ja nur diesen Monat, ne?
1: Richtig. Wer auf Datum geguckt hat, der wird sehen, oh, 29.06. heißt, ich habe theoretisch heute und morgen noch Zeit. Aber der ADAC sagt, am besten heute noch tanken. Oh. Im besten Fall sogar noch, bevor er in die Arbeit kommt, also vor 12 Uhr, da soll es noch günstig sein. Weil die Wahrscheinlichkeit ist groß, dass morgen oder vielleicht sogar schon heute Abend die Preise nach oben schnallen. Also viel Spaß an der Tankstelle, gut festhalten und alles Gute.
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1: Andere Städte hatten am Wochenende mit Straßenschäden, ausgefallenen Festivals und Problemen im Nahverkehr zu kämpfen. Ole, unsere City hat die heißen Tage überraschend gut überstanden, ne?
15: Kann man schon sagen, ja. Also trotz Temperaturen von deutlich über 35 Grad hat die Hitzewelle kaum größere Probleme verursacht. Polizei, Rettungsdienste und die MVG meldeten bis Sonntag keine außergewöhnlichen Zwischenfälle. Anders als in einigen anderen deutschen Städten gab es bei uns weder hitzebedingte Straßenschäden noch Einschränkungen bei den Trams. Die MVG konnte ihren Betrieb planmäßig aufrechterhalten.
1: Mega.
15: Dann haben wir jetzt die letzten beiden Tage mit dem Tankrabatt.
1: Mhm.
15: Übermorgen wird der Preis dann also wieder nach oben gehen spätestens und dann wieder um gut 17 Cent den Liter. Was aber auf jeden Fall bleiben wird, ist die 12-Uhr-Regel. Also die Tankstellen dürfen nur einmal am Tag mit dem Preis rauf. Heißt, eigentlich müsste man Mittwoch früh auch noch den günstigeren Sprit bekommen. Schauen wir mal, ab wann es dann wirklich teurer wird.
1: Mhm.
15: Und dann schauen wir noch nach Bremen. Da ging es bei den warmen Temperaturen ins Wasser, um einen neuen Rekord aufzustellen. Im Horner Freibad haben 434 Menschen gleichzeitig auf Poolnudeln im Wasser gechillt und damit einen neuen Weltrekord aufgestellt.
1: Hey.
15: Der bisherige Rekord aus den USA wurde damit deutlich geknackt. Damit möglichst viele dabei sein konnten, war der Eintritt ins Freibad am Vormittag dann sogar kostenlos.
1: 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Immer noch einiges los auf den Straßen, speziell auf der A9 Richtung München zwischen Pfaffenhofen und dem Kreuz Neufahrn immer wieder Stop and Go. Im weiteren Verlauf

0: Lauf auf der A9 zwischen Allershaus und Kreuzneufern, da steht ein defekter LKW auf der linken Spur. Und wir bleiben auf der A9 Richtung München zwischen Garching Süd und Freimann, nochmal 5 Kilometer Stau. Wir wechseln die Autobahn, gehen auf die A94 Richtung München zwischen Paarstetten und Paarsdorf, immer wieder Stop and Go. Und noch ein Blick auf die A995 Richtung Kreuz München Süd zwischen Unterhaching Nord und Taufkirchen West. Hier gerade eine Baustelle, deswegen ist die linke Spur gesperrt. Dementsprechend staut es sich ein bisschen zurück.
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0: Und hier die aktuellsten für euch. In Taufkirchen in der Graubündner Straße, außerdem in Milbertshofen in der Sudetendeutschen Straße, außerdem auch Heidhausen und zwar auf der Tegernseer Landstraße und in Karlsfeld in der Münchner Straße. 93 3, 93 3, das ist die Nummer für mehr. Sprich, ruft an oder schickt uns eine WhatsApp, wenn ihr noch weitere Blitzer für uns.
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2: Viele hoffen sich eine Abkühlung und die kommt auch jetzt wirklich. Es kommt der Sommerregen und wir bekommen nur 28 Grad. Aber nehmt auf jeden Fall den Schirm mit heute, sonst werdet ihr wirklich nass.
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0: Herzlich willkommen in der neuen Woche, einen wunderschönen
2: guten Morgen.
0: Miles Smith und Niall Horan haben ja schon längst zusammen Musik gemacht, hört ihr schon im Hintergrund, Drive Safe, aber sie kommen beide gleichzeitig zwar nach Deutschland, aber getrennt voneinander, also sie geben beide Konzerte in Deutschland, aber ich kann mir vorstellen, oder, dass sie beide wahrscheinlich den Song dann einzeln performen werden.
2: Bestimmt.

0: Gehen wir's an. Einen wunderschönen.
1: Guten Morgen.
0: Hier ist Energy, jetzt mit unserem Energy Soundcheck. Und der kommt heute von You Not Us zusammen mit Daddy DJ und heißt Flipside.
1: Ja, und der gibt euch sofort Nostalgie-Vibes, denn er ist eine Interpolation von Daddy DJs Song Daddy DJ aus dem Jahr 2000 und macht wirklich richtig Summer-Vibes und Bock beim Hören.
0: Und ihr merkt es ja jetzt schon im Hintergrund, da kommt was auf. Und das könnt ihr jetzt genießen, hier bei Energy, immer die besten neuen Hits.

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13: Immer noch einiges los auf den Straßen, speziell auf der A9 Richtung München zwischen Pfaffenhofen und dem Kreuz Neufahrn. Immer wieder Stop and Go. Im weiteren Verlauf auf der A9 zwischen Allershaus und Kreuz Neufahrn, da steht ein defekter LKW auf der linken Spur. Und wir bleiben auf der A9 Richtung München zwischen Garching Süd und Freimann nochmal 5 Kilometer Stau. Wir wechseln die Autobahn, gehen auf die A94 Richtung München. Zwischen Paarstetten und Paarsdorf immer wieder Stop and Go. Und noch ein Blick auf die A995 Richtung Kreuz München Süd zwischen Unterhaching Nord und Taufkirchen West. Hier gerade eine Baustelle, deswegen ist die linke Spur gesperrt. Dementsprechend staut es sich ein bisschen zurück.
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13: Und hier die aktuellsten für euch. In Taufkirchen in der Graubündner Straße, außerdem in Milbertshofen in der Sudetendeutschen Straße, außerdem auch Heidhausen und zwar auf der Tegernseer Landstraße und in Karlsfeld in der Münchner Straße. 93.3, 93.3, das ist die Nummer für mehr. Sprich, ruft an oder schickt uns eine WhatsApp, wenn ihr noch weitere Blitzer für uns.
15: Wetter. Heute kommt der Sommerregen, also nehmt den Schirm mit. Die Sonne soll sich eigentlich auch zeigen, ab und zu mal 28 Grad bekommen wir, aber es wird wenigstens nicht über die 30 Grad Marke heiß.
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0: Herzlich willkommen in der neuen Woche. Es geht rein in den Montag. Erstmal einen wunderschönen
1: guten Morgen.
0: Hier ist Energy, immer die besten neuen Hits. Und damit ihr auch bestes Bescheid wisst über den Tag, haben wir die Top 3 Dinge, die heute in München wichtig sind. Ab heute könnt ihr einfach nicht mehr so bequem über die Theresienwiese mit dem Rad fahren oder zu Fuß durchgehen, denn da ist ab heute Großbaustelle angesagt. Aber aus einem schönen Grund, ab heute startet der Wiesenaufbau.
1: Yay.
0: Riesenrad, Autoscooter, alle Buden, Festzelte werden heute aufgebaut oder ab heute. Aber auch kein Stress, bis zum 25. August gibt es schon noch einige Wege, wie ihr über die Theresienwiese kommt.
1: Ja, was aber jetzt schon startet, ist das Tunix Open Air auf dem Königsplatz. Da ist heute ab 13.30 Uhr Eröffnung mit Freibier und OB Dominik Krause. Und bis zum Freitag gibt es da Live-Musik, Essen und Drinks, ganz unter dem Motto von Studierenden für Studierende.
0: Ja, und dann heißt es heute um 22.30 Uhr. Verdammt spät, ich weiß ja. Daumen drücken und alle den Fernseher anschalten. Denn Deutschland spielt bei der WM gegen Paraguay.
1: Mhm.
0: Schauen könnt ihr das WM-Spiel im ZDF über Join, aber auch über Magenta TV. Dein Tipp für heute Abend hast du...
1: Paraguay ist gut, oder? Nein?
0: Nein.
1: Nein?
0: Eigentlich nicht so. Eigentlich nicht so.
1: Dann 3-1 für uns?
0: Gut, wunderbar. Gehe ich mit.
1: Okay.
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1: Happy Montag, ihr habt die krasse Hitze geschafft. Wir starten rein in eine etwas kühlere Woche. Die ziehen jetzt am Stück. Die ziehen natürlich zuverlässig weiterhin durch. Gleich mit der aktuellen Single von Flo in so guten 10 Minuten. Und jetzt Milo, My Lucky Day. Ich bin's, Felina. Hi.

jetzt hier für euch mit einer großartigen Girlband aus UK, die selber Girlbands als Vorbilder haben. Nämlich zum Beispiel sowas wie Destiny's Child, die Sugar Babes oder auch die Pussycat Dolls. Also da geht's ganz weit nach oben in den Vorstellungen bei denen. Und das zu Recht, man, großartige Musik. Flow mit Leak It jetzt für euch bei Energy. 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

0: 18 Grad.
1: Ich mag es immer unglaublich kalt im Schlafzimmer. Ja. Also ich finde, gerade im Winter mache ich teilweise das Fenster auf, dass man den Atem sogar sieht. Nein, übertrieben gesagt. Aber ich glaube, dass die optimale Temperatur eher 21 Grad ist. Dementsprechend sage ich, dass es fake ist.
0: Okay, ich löse auf. Die optimale Schlaftemperatur für uns Menschen sind 18 Grad. Das ist
2: Fakt.
0: Oh, okay. Doch, ganz genau, denn das ist nicht zu kalt und nicht zu warm. Was da jetzt noch gut sein soll, wäre dann auch lauwarm duschen vor dem Schlafen.
1: Ja, Dusche ist bei mir selbst im Sommer ganz

0: dass man den Atem sogar sieht. Nein, übertrieben gesagt. Aber ich glaube, dass die optimale Temperatur eher 21 Grad ist. Dementsprechend sage ich, dass es fake ist.
1: Okay, ich löse auf. Die optimale Schlaftemperatur für uns Menschen sind 18 Grad. Das ist
2: Fakt.
1: Oh, okay. Doch, ganz genau, denn das ist nicht zu kalt und nicht zu warm. Was da jetzt noch gut sein soll, wäre dann auch lauwarm duschen vor dem Schlafen.
0: Ja, Dusche ist bei mir selbst im Sommer ganz leicht erhitzt.
1: Ja, bei mir eigentlich schon auch. Ja. Was aber auch gut sein soll.
0: Definitiv, da muss der Körper ja nicht so viel arbeiten, um das wieder auszugleichen.
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17: Mit Selina Bank. In ungefähr 81 Tagen heißt es wieder O-Zapft ist. Dafür muss aber auch erstmal alles aufgebaut werden und das startet heute. Auf der Theresienwiese werden jetzt die Festzelte aufgebaut. Bedeutet aber auch für uns auf dem Platz wird es eng. Ganz dicht ist das Gelände noch nicht. Bis Ende August gibt es noch feste Wege, wo man lang kann. Ab Ende August ist die Theresienwiese dann aber für den finalen Aufbau komplett gesperrt.
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18: Im Studio Christiane Hampe. Der Tankrabatt ist beim Dieselkraftstoff offenbar nicht vollständig weitergegeben worden. Aus aktuellen Zahlen des IFO-Instituts geht hervor, dass Diesel im Schnitt nur rund 12 Cent günstiger geworden ist. Eigentlich hätten es knapp 17 Cent sein müssen. Morgen läuft der Tankrabatt übrigens aus. Die Hitzewelle in Deutschland ist erstmal vorbei, der Juni dürfte aber zu einem der heißesten Monate seit Aufzeichnungsbeginn werden. An über 250 Wetterstationen wurden laut DWD in den vergangenen Tagen neue Allzeithöchststände gemessen. 11 Bundesländer meldeten

0: über 40 Grad. VW stampft seine Entwicklungspartnerschaft für autonomes Fahren mit Bosch offenbar ein. Laut Bild hinkt das Milliardenprojekt der Konkurrenz weit hinterher. Im Zuge des Konzernumbaus nun also die Reißleine. VW will stattdessen Hardware und Software künftig zukaufen. Zum ersten Mal seit 12 Jahren steht für die deutsche Fußballnationalmannschaft heute Abend ein WM-K.O.-Rundenspiel an. Gegner in Boston ist Paraguay, das ähnlich spielt wie Ecuador. Los geht's um 22.30 Uhr.
1: Verkehr. Kurzer Blick zu euch auf die Straßen. Ihr müsst ein bisschen mehr Zeit einplanen. Die Ludwigstraße ist nämlich in beiden Richtungen zwischen Odeonsplatz und Georgenstraße gesperrt. Wegen Abbau der CSD Pride Meile noch bis 17 Uhr. Und dadurch kommt es dann drumherum auf den Straßen in Schwabing zu starken Behinderungen. Umfahrt das Gebiet am besten weiträumig.
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1: Kira, danke schön dir fürs Melden. Sie hat einen Blitzer in Thalkirchen in der Graubündener Straße, 30er-Zone gesehen. Dann wird es auch teuer in Haidhausen in der Tegernseer Landstraße, Sendling, Pfeuffer, Obergiesing-Perlacher und Ramersdorf-Putzbrunner Straße. Hier sind es 50. Wenn ihr sagt, ich habe auch noch was gesehen wie die Kira, dann einfach kurz an die 93 3 93 3 eine WhatsApp schicken oder auch hier durchklingeln. Geht super easy.
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1: Wisst ihr, was ab jetzt endlich wieder möglich ist? Lüften. Damit auch wirklich frischer Luft, die reinkommt. Also gefühlt hat sich bei diesem Wetter letzte Woche meine Butze nicht akklimatisieren können, wenn man das so sagt. Luft wird jetzt aber eben besser, weil es immer wieder kleine Schauer geben kann. Gewitter auch ab und zu. Heute ist es noch heiß bei 30, die nächsten Tage kühlt es dann aber ab auf 24 Grad.

0: Ich liebe das, dass meine Redaktion es mir so leicht macht zu wissen, wann Fußballspiele sind, relevante, weil dann kommen hier immer alle im Trikot. Das ist so nett, wie zum Beispiel Jakob von Energy am Morgen.
1: Hallo.
0: Du hast auch so ein Fußballtrikot an.
1: Ja.
0: Ja, steht dir sehr gut.
1: Dankeschön.
0: Und es ist wieder Deutschlandspiel, nicht?
1: Ja, ist richtig. Ja, genau. Ich habe es mal angezogen, weil, ich muss dazu sagen, ich habe es letzte Woche Donnerstag vergessen. Wir erinnern uns kurz, was passiert ist. Wir haben verloren.
0: So.
1: Also muss ich es ja jetzt immer anziehen, wenn wir spielen.
0: Und nirgendwo ist Aberglaube so stark wie beim Sport.
1: Ist richtig. So, und heute Abend spielen wir in unserem 16. Finale gegen Paraguay, ist jetzt rausgekommen.
0: Mhm.
1: 22:30 geht's los. Könnt ihr euch im ZDF und bei Magenta TV anschauen. Und der Paraguay soll wohl so sein, ähnlich wie Ecuador letzte Woche Donnerstag, nur ein bisschen schwächer.
0: Ich wollte gerade sagen, weil das ist ja gar nicht mal so gut gelaufen.
1: Nee, richtig. Aber wenn es jetzt um was geht und wir könnten rausfliegen, sagen natürlich alle, ja, dann spielen wir extra gut.
0: Dann wird sich nochmal konzentriert,
1: ja,
0: sagst
1: ja.
0: du? Okay,
1: ja,
0: naja, dann wollen wir doch mal gucken. Meinst du, die haben sich letzte Woche ein bisschen geschont, um dieses Spiel besser hinzukriegen?
1: Ich denke doch. Weil wenn wir denn jetzt auch heute durch sind, dann könnten wir am kommenden Samstag auf Frankreich treffen und das ist schon unser vorzeitiges Finale, würde ich mal
0: auch
1: sagen. Weil wenn wir die schlagen würden, dann können wir auch
0: dann
1: direkt...
0: Dann sind wir schon direkt Fußball-Weltmeister.
1: Ja,
0: wow, okay.
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16: Letzte Woche hat sich die Sonne sehr durchgezogen. Diese Woche sind es dann eher Regenschauer und Gewitter. Ist ja so ein bisschen typisches deutsches Wetter. Langsam kühlt es auch immer mehr ab. Heute noch bei 30, die nächsten Tage bei 24 Grad. Wird dann auch ein wenig angenehmer im Auto. Und das könnt ihr brauchen auf den Straßen. Aktuell hakt es nämlich rund auf der A99er. Und noch eine allgemeine Info. Die Luthi-Straße ist in beiden Richtungen zwischen Odeonsplatz und Georgenstraße noch bis 17 Uhr gesperrt. Grund dafür ist der Abbau der CSD Pride-Meile. Und dadurch kommt es dann in den angrenzenden Straßen in Schwabing zu starken Behinderungen. Umfahrt das Gebiet am besten weiträumig.
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16: Und Kohleabdrücken ist aktuell angesagt in Heidhausen in der Tegernseer Landstraße, in Milbertshofen am Hart, Sudetendeutsche, Thalkirchen, Graubündener, Sendling, Pfeuffer, Obergiesing, Perlacher und Ramersdorf-Putzbrunner Straße hier in der Furzgerzone. Wo wird es noch teuer? Lasst es mich und die anderen gerne wissen per WhatsApp oder auch hier durchklingeln. Beides geht unter der 93.3 93.3.
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geht sofort weiter hier bei Energy über die besten neuen Hits mit Malik Harris. Und eins seiner größten Vorbilder ist einfach sein eigener Opi, wie lieb, oder? Und durch den hat er auch Folgendes gelernt, ein Zitat: Leute werden vergessen, was man gesagt hat, aber sie werden nie vergessen, wie sie sich in deiner Gegenwart gefühlt haben. Und das finde ich richtig, richtig schön, weil ich denke ganz oft so, ich weiß nicht mehr genau, worüber ich mich mit meiner besten Freundin unterhalten habe beim letzten Mal, aber ich hatte einfach eine gute Zeit und vielleicht kennt ihr das Gefühl auch. Malik Harris habe ich jetzt für euch mit Lie to Me bei Energy.

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2: Und die Pop-Girlies retten uns doch mal wieder den Montagvormittag. Die 10 jetzt am Stück sind an bei euch. Hi, ich bin's Felina und gleich geht's hier weiter mit Taylor Swift und ihrem neuen Song zum Toy Story Film. Und jetzt Bibi Rexha.
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wird geheiratet bei Energy-Megastar Taylor Swift. Sie und Travis Kelce werden sich wohl am Freitag das Ja-Wort geben. Und was wir auch schon wissen, also die Einladungen sind natürlich längst rausgegangen, aber den genauen Ort wollen sie wirklich erst am Tag der Hochzeit bekannt geben, dass da nicht auf einmal so ein riesen Fanauflauf noch dann stattfindet. Also selbst die Gäste erfahren es erst ganz, ganz kurz vor knapp. Taylor Swift jetzt für euch mit I Knew It, I Knew You bei Energy. 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
11: Mit Selina Bank. Ab Mittwoch kommen Schüler bei uns in der City einfacher an ihr MVV-Ticket. Und zwar können die 365-Euro-Tickets mit Kostenübernahme für das neue Schuljahr jetzt online bestellt werden. Bis dato lief die Bestellung über Schulen und Behörden. Jetzt wird der Prozess komplett digital. Familien bekommen dafür einen persönlichen Bestellcode. Das benötigte Passfoto kann direkt online hochgeladen oder mit dem Smartphone aufgenommen werden. Die MVG erstellt anschließend die personalisierte Chipkarte und schickt sie bequem per Post nach Hause.
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12: Im Studio Christiane Hampe. Der Tankrabatt ist beim Dieselkraftstoff offenbar nicht vollständig weitergegeben worden. Aus aktuellen Zahlen des IFO-Instituts geht hervor, dass Diesel im Schnitt nur rund 12 Cent günstiger geworden ist. Eigentlich hätten es knapp 17 Cent sein müssen. Morgen läuft der Tankrabatt übrigens aus. Die Hitzewelle in Deutschland ist erstmal vorbei. Der Juni dürfte aber zu einem der heißesten Monate seit Aufzeichnungsbeginn werden. An über 250 Wetterstationen wurden laut DWD in den vergangenen Tagen neue Allzeithöchststände gemessen. 11 Bundesländer meldeten über 40 Grad. VW stampft seine Entwicklungspartnerschaft für autonomes Fahren mit Bosch offenbar ein. Laut Bild hinkt das Milliardenprojekt der Konkurrenz weit hinterher. Im Zuge des Konzernumbaus nun also die Reißleine. VW will stattdessen Hardware und Software künftig zukaufen. Zum ersten Mal seit 12 Jahren steht für die deutsche Fußballnationalmannschaft heute Abend ein WM-KO-Rundenspiel an. Gegner

0: Favoriten ist Paraguay, das ähnlich spielt wie Ecuador. Los geht's um 22.30 Uhr.
1: Verkehr. Es stockt sich aktuell so ein bisschen auf der A99, da hakt's an einigen Stellen. Und auch in Schwabing, da ist nämlich die Ludwigstraße in beiden Richtungen zwischen Odeonsplatz und Georgenstraße wegen Abbau der CSD Pride Meile noch bis 17 Uhr gesperrt. Drumherum auf den Straßen kommt es eben zu viel Verkehr, deswegen plant mehr Zeit ein.
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1: Langsamer fahren, sonst wird's teuer für euch in Haidhausen in der Tegernseer Landstraße, Sendling, Pfeuffer, Obergiesing, Perlacher, Ramersdorf, Putzbrunner und Karlsfeld-Münchner Straße. Hier sind 50 angesagt. Staus oder Blitzer, wenn ihr sagt, ich hab noch was, dann gerne kurze WhatsApp schicken oder auch durchklingeln. Beides geht super easy unter der 93 3 93
2: 3. 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
1: Nicht nur wir, glaube ich, sondern auch die Pflanzen auf dem Balkon freuen sich sehr diese Woche. Unsere rosa Blume wurde zum Beispiel letzte Woche verkokelt und ist leicht schwarz mittlerweile. Also Abkühlung gar nicht mal so schlecht. Es kann immer wieder kleine Regenschauer geben und auch Gewitter sind möglich. Heute bei 30 Grad, die nächsten Tage sinken die Temperaturen weiter bis zu 24 Grad.

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5: Ich muss sagen, so ein bisschen freue ich mich auf das Wetter die Woche. So ein bisschen Abkühlung schadet nicht. Dann wird es auch einfacher, im Gym zu trainieren. Und ich bekomme endlich mal wieder frische Luft in meine Wohnung. Ich halte es nicht mehr aus. Heute sind es noch 30 Grad, die nächsten Tage dann 24. Und dazu gibt es immer wieder kleine Regenschauer und auch Gewitter sind möglich. Da braucht ihr dann auch nicht unbedingt die Klimaanlage anschmeißen, auch wenn ihr aktuell ein bisschen länger auf den Straßen braucht. Es hakt sehr rund auf der A99er, genauso wie auf dem Ring. Und noch eine allgemeine Info, die Ludwigstraße. Die ist in beiden Richtungen zwischen Odeonsplatz und Georgenstraße wegen Abbau der CSD Pride Meile bis 17 Uhr gesperrt. Drumherum in Schwabing auf den Straßen kommt es da sehr viel zu Stau. Deswegen, ja, umfahrt es einfach am besten.
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5: Und geblitzt wird aktuell in Thalkirchen in der Graubündener, Milbertshofen am Hart, Sudetendeutsche, Sendling, Pfeuffer, Obergiesing, Perlacher Straße und Heidhausen, Tegernseer Landstraße hier in der 30er-Zone. Wenn noch was fehlt, Staus, Blitzer, sonstige Meldungen, dann wisst ihr Bescheid, gerne kurz auf WhatsApp schicken oder auch hier durchklingeln. Geht beides unter der 93.3, 93.3.
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hat Shakira wieder mit Die Die den großen WM-Hit geliefert. Ist krasser Ohrwurm geworden. Ist ja auch schon, ich glaube, ihr dritter oder vierter WM-Song, den sie gemacht hat. Aber sie macht auch großartige Sommermusik. Und den hier hatte ich kurz nicht mehr auf dem Zettel. Aber geiles Ding. Hören wir uns jetzt an bei Energy. Shakira mit La Tortura. Hey.

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0: Da haben wir es, 12 Uhr an diesem Montagmittag. Ich freue mich, dass ihr dabei seid. Hallöchen, ich bin's, Felina, und wir machen hier weiter in den 10 Hits am Stück. Gleich mit der aktuellen Single von Michael Schulte. Gibt's so in guten 10 Minuten. Und jetzt Olivia Dean.

Michael Schulte sagt, eine seiner größten Inspirationen ist seine eigene Familie. Der ist ja auch super happy, verheiratet und Kind und alles ganz süß, ganz, ganz toll. Allerdings hat er ja manchmal so Songs, die sehr, sehr herzschmerzmäßig sind. Und da würde ich mich als Frau so fragen, sag mal, Michael, geht's dir gut? Mal so auf den Kopf fassen, hast du vielleicht Fieber oder so? Was ist denn hier los? Und er sagt, nee, nee, so eine Sachen kommen dann wirklich weit aus der Vergangenheit. Das hat nichts mit der aktuellen Situation zu tun. Diese Single hier, da geht's aber um die große Liebe und die darf seine Frau dann gerne mal ernst nehmen. Michael Schulte, Love Sick bei Energy und die besten neuen Hits. Oh.

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1: Ich mag es immer unglaublich kalt im Schlafzimmer. 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
0: Okay, ich löse auf. Die optimale Schlaftemperatur für uns Menschen sind 18 Grad. Das ist
2: Fakt.
0: Oh, okay. Doch, ganz genau, denn das ist nicht zu kalt und nicht zu warm. Was da jetzt noch gut sein soll, wäre dann auch lauwarm duschen vor dem Schlafen.
1: Ja, Dusche ist bei mir selbst im Sommer ganz leicht erhitzt.
0: Ja, bei mir eigentlich schon auch. Ja, was aber auch gut sein soll.
1: Definitiv, da muss der Körper ja nicht so viel arbeiten, um das wieder auszugleichen.
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4: Mit Selina Bank. In ungefähr 81 Tagen heißt es wieder O-Zapft ist. Dafür muss aber auch erstmal alles aufgebaut werden und das startet heute. Auf der Theresienwiese werden jetzt die Festzelte aufgebaut. Bedeutet aber auch für uns auf dem Platz wird es eng. Ganz dicht ist das Gelände noch nicht. Bis Ende August gibt es noch feste Wege, wo man lang kann. Ab Ende August ist die Theresienwiese dann aber für den finalen Aufbau komplett gesperrt.
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5: Im Studio Christiane Hampe. Der Tankrabatt ist beim Benzin wohl so gut wie komplett an die Autofahrer weitergegeben worden. Beim Diesel sind laut IFO-Institut nur 12 Cent angekommen. 17 hätten es eigentlich sein sollen. Der Rest ist offenbar in die Kassen der Mineralölkonzerne geflossen. Der Tankrabatt gilt nur noch bis morgen. VW stampft seine Entwicklungspartnerschaft für autonomes Fahren mit Bosch offenbar ein. Laut Bild hinkt das Milliardenprojekt der Konkurrenz weit hinterher. Im Zuge des Konzernumbaus nun also die Reißleine. VW will stattdessen Hardware und Software künftig zukaufen. Viele Klamotten und Schuhe beim Online-Händler Shein sind offenbar stark mit Chemikalien belastet. Die Deutsche Umwelthilfe hat in einer Analyse herausgefunden, dass unter anderem eine Kapuzenjacke für Jugendliche Grenzwerte zum Teil um das 12.000-fache überschreitet. Deutschland startet bei der Fußball-WM in Nordamerika heute Abend in die K.O.-Runde. Im 16. Finale geht's gegen Paraguay. Für den DFB ist es das erste K.O.-Spiel bei einer Weltmeisterschaft seit 2014. Außerdem spielt heute noch Brasilien gegen Japan.
4: Verkehr. Kurzer Blick zu euch auf die Straßen. Ihr müsst ein bisschen mehr Zeit einplanen. Die Ludwigstraße ist nämlich in beiden Richtungen zwischen Odeonsplatz und Georgenstraße gesperrt. Wegen Abbau der CSD Pride Meile noch bis 17 Uhr. Und dadurch kommt es dann drumherum auf den Straßen in Schwabing zu starken Behinderungen. Umfahrt das Gebiet am besten weiträumig.
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4: Kira, danke schön dir fürs Melden. Sie hat einen Blitzer in Thalkirchen in der Graubündener Straße 30er-Zone gesehen. Dann wird es auch teuer in Haidhausen in der Tegernseer Landstraße. Sendling, Pfeuffer, Obergiesing-Perlacher und Ramersdorf-Putzbrunner Straße. Hier sind es 50. Wenn ihr sagt, ich habe auch noch was gesehen wie die Kira, dann einfach kurz an die 93 3 93 3 eine WhatsApp schicken oder auch hier durchklingeln. Geht super easy.
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4: Wisst ihr, was ab jetzt endlich wieder möglich ist? Lüften. Mit auch wirklich frischer Luft, die reinkommt. Also gefühlt hat sich bei diesem Wetter letzte Woche meine Butze nicht akklimatisieren können, wenn man das so sagt. Luft wird jetzt aber eben besser, weil es immer wieder kleine Schauer geben kann. Gewitter auch ab und zu. Heute ist es noch heiß bei 30, die nächsten Tage kühlt es dann aber ab auf 24 Grad.

Freitag. Wuhu, Glückwunsch. Ja, alles noch sehr, sehr geheim. Aber was ist denn sonst noch los in der Welt der Stars? Klären wir hier im Energy Star Check. Ja, Taylor Swift heiratet am Freitag. Ort wird wirklich erst am Tag den Gästen bekannt gegeben, damit da nicht irgendwie auf einmal Fanauflauf ist oder so. Dann gucken wir weiter. Millie Bobby Brown, die kennt ihr als 11 aus Stranger Things, kommt zurück auf Netflix und zwar in einem weiteren Enola Holmes Film. Da spielt sie ja also die Schwester von Sherlock Holmes. Sehr erfolgreiche Filme, sehr viel Spaß gemacht. Und am Wochenende Energy Star Bruno Mars hat seine Konzerte hier in Deutschland durchgezogen, obwohl es so heiß war. Oh mein Gott. Er hat

0: trotzdem getan und sogar im Deutschland-Trikot aufgetreten. Und er hat's geliebt.
1: Ich liebe euch, Deutschland!
0: Ja, die Fans mochten es eben auch sehr, sehr gerne und haben sogar nach dem Konzert noch weiter gesungen. Süß, oder? Und mit noch mehr Energy Stars geht's hier gleich weiter in euren 10 Hits am Stück.
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10: Letzte Woche hat sich die Sonne sehr durchgezogen. Diese Woche sind es dann eher Regenschauer und Gewitter. Ist ja so ein bisschen typisches deutsches Wetter. Langsam kühlt es auch immer mehr ab. Heute noch bei 30, die nächsten Tage bei 24 Grad. Wird dann auch ein wenig angenehmer im Auto. Und das könnt ihr brauchen auf den Straßen. Aktuell hakt es nämlich rund auf der A99er. Und noch eine allgemeine Info. Die Ludwigstraße ist in beiden Richtungen zwischen Odeonsplatz und Georgenstraße noch bis 17 Uhr gesperrt. Grund dafür ist der Abbau der CSD-Pride-Meile. Und dadurch kommt es dann in den angrenzenden Straßen in Schwabing zu starken Behinderungen. Umfahrt das Gebiet am besten weiträumig.
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10: Und Kohleabdrücken ist aktuell angesagt in Haidhausen in der Tegernseer Landstraße, in Milbertshofen am Hart, Sudetendeutsche, Thalkirchen, Graubündener, Sendling, Pfeuffer, Obergiesing, Perlacher und Ramersdorf-Putzbrunner Straße hier in der Furzgerzone. Wo wird es noch teuer? Lasst es mich und die anderen gerne wissen per WhatsApp oder auch hier durchklingeln. Beides geht unter der 93.3.

Form von Kunst, was so in Alben passiert. Energy ist an bei euch, immer die besten neuen Hits. Und da kommt ein neues Album von Gracie Abrams, Daughter from Hell wird es heißen. Und was ich noch das allerkrasseste an Alben finde, ist, dass man sich ja dann als Künstler, Künstlerin irgendwann entscheiden muss, in welcher Reihenfolge kommen denn die Songs da drauf. Hit the Wall zum Beispiel wird der erste Track auf diesem neuen Album sein. Und den hören wir jetzt bei Energy, immer die besten neuen Hits.

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1: Uhr, Montagsmittagspause. Zeit, euch eure Tickets im Energy Festival Sommer zu klären. Wie das genau geht, verrate ich euch gleich in guten 10 Minuten zusammen mit dem aktuellen Track von Norma G. Martini hier in den 10 Hits am Stück. Jetzt Alex Warren und ich bin's, Felina. Hi.
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Weiter geht's hier für euch bei Energy. Immer die besten neuen Hits mit Norma Jean Martini. Die sagt, ihre eigene beste Festival-Erfahrung ever war nicht im Publikum, sondern auf der Bühne. Sie hat nämlich mal als allerletzten Song des Abends sozusagen performt, zusammen mit einem DJ. Und dann ging bei diesem Song am Ende auch noch das Feuerwerk los. Sie ist komplett in Tränen ausgebrochen. 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Denn Energy am Morgen hören und gewinnen. Und hier ist Norma Jean Martini.

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5: Mit Selina Bank. Ab Mittwoch kommen Schüler bei uns in der City einfacher an ihr MVV-Ticket. Und zwar können die 365-Euro-Tickets mit Kostenübernahme für das neue Schuljahr jetzt online bestellt werden. Bis dato lief die Bestellung über Schulen und Behörden. Jetzt wird der Prozess komplett digital. Familien bekommen dafür einen persönlichen Bestellcode. Das benötigte Passfoto kann direkt online hochgeladen oder mit dem Smartphone aufgenommen werden. Die MVG erstellt anschließend die personalisierte Chipkarte und schickt sie bequem per Post nach Hause.
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6: Im Studio Christiane Hampe. Der Tankrabatt ist beim Benzin wohl so gut wie komplett an die Autofahrer weitergegeben worden. Beim Diesel sind laut IFO-Institut nur 12 Cent angekommen. 17 hätten es eigentlich sein sollen. Der Rest ist offenbar in die Kassen der Mineralölkonzerne geflossen. Der Tankrabatt gilt nur noch bis morgen. VW stampft seine Entwicklungspartnerschaft für autonomes Fahren mit Bosch offenbar ein. Laut Bild hinkt das Milliardenprojekt der Konkurrenz weit hinterher. Im Zuge des Konzernumbaus nun also die Reißleine. VW will stattdessen Hardware und Software künftig zukaufen. Die Obstbauern in Deutschland können sich wohl auf eine der besten Kirschernten seit Jahren freuen. Aktuell sieht es nach gut 50.000 Tonnen aus, so das Statistische Bundesamt. In Baden-Württemberg werden die meisten Süßkirschen angebaut. Bei den Sauerkirschen ist es Rheinland-Pfalz. Zum ersten Mal seit 12 Jahren steht für die deutsche Fußballnationalmannschaft heute Abend ein WM-K.O.-Rundenspiel an. Gegner in Boston ist Paraguay, das ähnlich spielt wie Ecuador. Los geht's um 22.30 Uhr.
5: Verkehr. Es stockt sich aktuell so ein bisschen auf der A99er, da hakt es an einigen Stellen. Und auch in Schwabing, da ist nämlich die Ludwigstraße in beiden Richtungen zwischen Odeonsplatz und Georgenstraße wegen Abbau der CSD Pride-Meile noch bis 17 Uhr gesperrt. Drumherum auf den Straßen kommt es eben zu viel Verkehr, deswegen plant mehr Zeit ein.
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5: Langsamer fahren, sonst wird's teuer für euch in Haidhausen in der Tegernseer Landstraße, Sendling, Pfeuffer, Obergiesing, Perlacher, Ramersdorf, Putzbrunner und Karlsfeld-Münchner Straße. Hier sind 50 angesagt. Staus oder Blitzer, wenn ihr sagt, ich hab noch was, dann gerne kurze WhatsApp schicken oder auch durchklingeln. Beides geht super easy unter der 93 3 93
4: 3. 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
5: Nicht nur wir, glaube ich, sondern auch die Pflanzen auf dem Balkon freuen sich sehr diese Woche. Unsere rosa Blume wurde zum Beispiel letzte Woche verkokelt und ist leicht schwarz mittlerweile. Also Abkühlung gar nicht mal so schlecht. Es kann immer wieder kleine Regenschauer geben und auch Gewitter sind möglich. Heute bei 30 Grad, die nächsten Tage sinken die Temperaturen weiter bis zu 24 Grad.

0: Berlin oder Pott? Woher kommt die beste Currywurst? Das ist eine Frage, die, ich sag mal, komplett Deutschland umtreibt eigentlich, oder? Ihr hört Energy, immer die besten neuen Hits mit mir, Felina, und mit Kollege Jakob.
1: Hallo.
0: Aus den Energy News. Denn du hast ein Update. Es wurde jetzt entschieden.
1: Ja, es ist der Urstreit, glaube ich, der Currywurst. Ja. Und der Sieg geht an den Ruhrpott. Es gab eine große Verkostung am Wochenende. Ja. Waren mehrere Leute dabei. Normale Menschen, Leute, Influencer, die was mit Kochen machen. Und sogar ein Sternekoch. Also es war wirklich, ich sag mal, eine gute Mischung von Leuten, die auch Ahnung haben. Und die haben dann ganz knapp eben die Pott-Currywurst ganz vorne gesehen. Von so einem lokalen Metzger. Auf Platz 2 dann sozusagen die Berliner Currywurst von Curry36. Mag ja einigen auch ein Name sein.
0: Ja.
1: Die ist übrigens angetreten mit ohne Darm, wie es so schön heißt. Und ich glaube, da liegt vielleicht der Fehler, weil die im Pott, die ist ja immer mit Darm.
0: Aha.
1: Und ich glaube, so ganz direkt vergleichen miteinander kann man es dann deswegen auch nicht. Ich bin für Runde 2 und beide nochmal mit Darm antreten.
0: Wir können es uns da auch einfach jedes Jahr entscheiden, so wie Germany's Next Topmodel gibt es auch jedes Jahr.
1: Ja, Germany's Next Top Currywurst. So, Topwurst.
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10: Ich muss sagen, so ein bisschen freue ich mich auf das Wetter die Woche. So ein bisschen Abkühlung schadet nicht. Dann wird es auch einfacher, im Gym zu trainieren. Und ich bekomme endlich mal wieder frische Luft in meine Wohnung. Ich halte es nicht mehr aus. Heute sind es noch 30 Grad, die nächsten Tage dann 24. Und dazu gibt es immer wieder kleine Regenschauer und auch Gewitter sind möglich. Da braucht ihr dann auch nicht unbedingt die Klimaanlage anschmeißen, auch wenn ihr aktuell ein bisschen länger auf den Straßen braucht. Es hakt sehr rund auf der A99er, genauso wie auf dem Ring. Und noch eine allgemeine Info, die Ludwigstraße. Die ist in beiden Richtungen zwischen Odeonsplatz und Georgenstraße wegen Abbau der CSD Pride Meile bis 17 Uhr gesperrt. Drumherum in Schwabing auf den Straßen kommt es da sehr viel zu Stau. Deswegen, ja, umfahrt es einfach am besten.
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10: Und geblitzt wird aktuell in Thalkirchen in der Graubündener, Milbertshofen am Hart, Sudetendeutsche, Sendling, Pfeuffer, Obergiesing, Perlacher Straße und Heidhausen, Tegernseer Landstraße hier in der 30er-Zone. Wenn noch was fehlt, Staus, Blitzer, sonstige Meldungen, dann wisst ihr Bescheid, gerne kurze WhatsApp schicken oder auch hier durchklingeln. Geht beides unter der 93.3.
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So, kleiner Glücksbringer für heute Abend. 16. Finale bei der Fußball-Weltmeisterschaft der Herren. So, geht ja ran gegen Paraguay. Und damit es auch klappt, spielen wir jetzt einfach mal hier die offizielle FIFA-Hymne aus dem Jahr, als wir das letzte Mal Weltmeister geworden sind. Nämlich 2014. Pitbull zusammen mit Jennifer Lopez, We Are One, jetzt bei

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2: Wir haben es 14 Uhr und gehen rein in den Montagnachmittag. Schön, dass ihr da seid. Hi, ich bin's, Felina. Die 10 jetzt am Stück laufen und da habe ich gleich für euch die aktuelle Single von Krista Serendi in so guten 10 Minuten. Jetzt Dermot Kennedy.
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Wie gut könnt ihr euch auf eine einzige Sache konzentrieren? Also lest ihr zum Beispiel immer nur ein Buch gleichzeitig oder sind da immer so 5, 6 Geschichten gleichzeitig offen? Das ist eher so mein Thema. Krista Sarandi zum Beispiel schreibt immer so ungefähr 4 Songs gleichzeitig und trotzdem werden die gut. Also ich kann mich immer nicht so gut an die Geschichten erinnern, die ich dann mir reinfahre gerade. Aber er kann das richtig gut mit Ergebnissen sogar. Good Old Days, aktuelle Single jetzt bei Energy mit die besten neuen

0: Ich behaupte, die optimale Schlaftemperatur für uns Menschen sind eigentlich 18 Grad.
1: Ich mag es immer unglaublich kalt im Schlafzimmer. Ja. Also ich finde, gerade im Winter mache ich teilweise das Fenster auf, dass man den Atem sogar sieht. Nein, übertrieben gesagt. Aber ich glaube, dass die optimale Temperatur eher 21 Grad ist. Dementsprechend sage ich, dass es fake ist.
0: Okay, ich löse auf. Die optimale Schlaftemperatur für uns Menschen sind 18 Grad. Das ist
2: Fakt.
1: Oh, okay.
0: Doch, ganz genau, denn das ist nicht zu kalt und nicht zu warm. Was da jetzt noch gut sein soll, wäre dann auch lauwarm duschen vor dem Schlafen.
1: Ja, Dusche ist bei mir selbst im Sommer ganz leicht erhitzt.
0: Ja, bei mir eigentlich schon auch. Ja, was aber auch gut sein soll.
1: Definitiv, da muss der Körper ja nicht so viel arbeiten, um das wieder auszugleichen.
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3: Mit Selina Bank. In ungefähr 81 Tagen heißt es wieder O-Zapft ist. Dafür muss aber auch erstmal alles aufgebaut werden und das startet heute. Auf der Theresienwiese werden jetzt die Festzelte aufgebaut. Bedeutet aber auch für uns auf dem Platz wird es eng. Ganz dicht ist das Gelände noch nicht. Bis Ende August gibt es noch feste Wege, wo man lang kann. Ab Ende August ist die Theresienwiese dann aber für den finalen Aufbau komplett gesperrt.
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4: Im Studio Jana Klonikowski. Am Hitzewochenende hat es viele Badeunfälle in ganz Deutschland gegeben. Die DLRG hat von Freitag bis Sonntag 26 Menschen gezählt, die dabei ums Leben gekommen sind. Es sind ausschließlich Männer oder Jungen. Der Tankrabatt ist beim Diesel offenbar nicht vollständig weitergegeben worden. Aus aktuellen Zahlen des IFO-Instituts geht hervor, dass Diesel im Schnitt nur rund 12 Cent günstiger geworden ist. Eigentlich hätten es knapp 17 Cent sein müssen. Morgen läuft der Tankrabatt aus. Wird's die Woche der Entscheidungen? Die Bundesregierung will große Reformen auf den Weg bringen. Übermorgen tagen die Spitzen von Schwarz-Rot, um strittige Brocken aus dem Weg zu räumen. Etwa beim Thema Steuerreform. Bei der Rente dagegen präsentiert sich die Bundesregierung auffallend ent- und geschlossen. Die Obstbauern in Deutschland können sich wohl auf eine der besten Kirschernten seit Jahren freuen. Aktuell sieht es nach gut 50.000 Tonnen aus, heißt es vom Statistischen Bundesamt. Das ist deutlich mehr als der langjährige Schnitt.
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3: Kurzer Blick zu euch auf die Straßen. Ihr müsst ein bisschen mehr Zeit einplanen. Die Ludwigstraße ist nämlich in beiden Richtungen zwischen Odeonsplatz und Georgenstraße gesperrt. Wegen Abbau der CSD Pride Meile noch bis 17 Uhr. Und dadurch kommt es dann drumherum auf den Straßen in Schwabing zu starken Behinderungen. Umfahrt das Gebiet am besten weiträumig.
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3: Kira, danke schön dir fürs Melden. Sie hat einen Blitzer in Thalkirchen in der Graubündener Straße 30er-Zone gesehen. Dann wird es auch teuer in Heidhausen in der Tegernseer Landstraße. Sendling, Pfeuffer, Obergiesing-Perlacher und Ramersdorf-Putzbrunner Straße. Hier sind es 50. Wenn ihr sagt, ich habe auch noch was gesehen wie die Kira, dann einfach kurz an die 93 3 93 3 eine WhatsApp schicken oder auch hier durchklingeln. Geht super easy.
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3: Wisst ihr, was ab jetzt endlich wieder möglich ist? Lüften. Mit auch wirklich frischer Luft, die reinkommt. Also gefühlt hat sich bei diesem Wetter letzte Woche meine Butze nicht akklimatisieren können, wenn man das so sagt. Luft wird jetzt aber eben besser, weil es immer wieder kleine Schauer geben kann. Gewitter auch ab und zu. Heute ist es noch heiß bei 30, die nächsten Tage kühlt es dann aber ab auf 24 Grad.

0: Sag mal, was ist denn bei den Stars los? Da gibt es ja nur News, zum Beispiel von Madonna. 2005 kam Confessions on a Dance Floor raus und jetzt heißt es, Achtung, Achtung, da kommt ein neues Album, Confessions Part 2. Und das ist noch nicht alles, was unsere Stars abliefern. Es gibt nicht nur neue Mucke, da wird auch eine tolle neue Serie wieder auf euch zukommen. Fans von Maxton Hall rasten gerade aus, denn die Rom-Com-Serie auf Prime geht in die Verlängerung. Die mittlerweile dritte Staffel wurde jetzt angeteased. Schauspieler Damian Hardung hat gerade in den USA verraten:
1: I've just got notice that season 3, the final season of Maxton Hall, will finally air in December this year.
0: Komplette Eskalation. Ja, im Dezember dieses Jahres noch kommt Staffel 3 von Maxton Hall. Also da ist wirklich eine Menge los bei den Promis. 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Und mehr von denen gibt's natürlich hier gleich auch in euren 10 Hits am Stück.
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6: Letzte Woche hat sich die Sonne sehr durchgezogen. Diese Woche sind es dann eher Regenschauer und Gewitter. Ist ja so ein bisschen typisches deutsches Wetter. Langsam kühlt es auch immer mehr ab. Heute noch bei 30, die nächsten Tage bei 24 Grad. Wird dann auch ein wenig angenehmer im Auto. Und das könnt ihr brauchen auf den Straßen. Aktuell hakt es nämlich rund auf der A99er. Und noch eine allgemeine Info. Die Luthi-Straße ist in beiden Richtungen zwischen Odeonsplatz und Georgenstraße noch bis 17 Uhr gesperrt. Grund dafür ist der Abbau der CSD-Pride-Meile. Und dadurch kommt es dann in den angrenzenden Straßen in Schwabing zu starken Behinderungen. Umfahrt das Gebiet am besten weiträumig.
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6: Und Kohleabdrücken ist aktuell angesagt in Heidhausen in der Tegernseer Landstraße, in Milbertshofen am Hart, Sudetendeutsche, Thalkirchen, Graubündener, Sendling, Pfeuffer, Obergiesing, Perlacher und Ramersdorf-Putzbrunner Straße hier in der 50er Zone. Wo wird es noch teuer? Lasst es mich und die anderen gerne wissen per WhatsApp oder auch hier durchklingeln. Beides geht unter der 93.3.
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hören bei euch immer die besten neuen Hits und da geht's weiter für euch mit neuer Musik von Sky Newman. Die musste schon sehr, sehr früh in ihrer Kindheit viel Verantwortung übernehmen. Zu Hause hat sich dann um eine Menge gekümmert und genau diese Geschichte teilt sie jetzt mit euch. Aktuelle Single Man of the House, jetzt für euch bei Energy.

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1: 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Hey ihr Lieben, ihr hört gleich Moskena, Rhythm Unknown. Aber jetzt erstmal Juste, hier ist Turn the Lights Off.

Es ist eine so unfassbar spannende Stadt. Die ganzen Sightseeing-Sachen, die Straßenkünstler, die dort musizieren. London, ich lieb's einfach. Und er ist dort geboren. Hier ist Moskena mit seiner neuen Nummer Rhythm Unknown. Bei Energy immer die besten und Hits. So schön, dass ihr mit dabei seid. Hallo!

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0: Dank. Ab Mittwoch kommen Schüler bei uns in der City einfacher an ihr MVV-Ticket. Und zwar können die 365-Euro-Tickets mit Kostenübernahme für das neue Schuljahr jetzt online bestellt werden. Bis dato lief die Bestellung über Schulen und Behörden. Jetzt wird der Prozess komplett digital. Familien bekommen dafür einen persönlichen Bestellcode. Das benötigte Passfoto kann direkt online hochgeladen oder mit dem Smartphone aufgenommen werden. Die MVG erstellt anschließend die personalisierte Chipkarte und schickt sie bequem per Post nach Hause.
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2: Mit Jana Klonikowski. Guten Tag. Bei einer Schießerei in Stade bei Hamburg sind 5 Menschen getötet worden. Weitere Menschen wurden bei der Tat in der Stader Innenstadt verletzt, sagte uns eine Polizeisprecherin. Die Polizei hat einen Verdächtigen festgenommen. Für die Bevölkerung besteht keine Gefahr. Die Rekordhitze hat der Infrastruktur in Deutschland richtig zugesetzt. In Leipzig zum Beispiel stehen die Straßenbahnen still, weil Fugenmasse zwischen Schienen und Asphalt geschmolzen ist. Und auch auf einigen Autobahnen gibt es weiter Sperrungen wegen der Hitzeschäden, etwa auf der A2 zwischen Magdeburg und Berlin. Der Tankrabatt ist beim Benzin wohl so gut wie komplett an die Autofahrer weitergegeben worden. Beim Diesel sind laut IFO-Institut nur 12 Cent angekommen. 17 hätten es eigentlich sein sollen. Der Rest ist offenbar in die Kassen der Mineralölkonzerne geflossen. Der Tankrabatt gilt noch bis morgen. Malaysia verlängert die Suche nach dem vermissten Flug MH370 und zwar um ein weiteres Jahr. Die Maschine mit 239 Menschen an Bord war vor 12 Jahren auf dem Weg von Peking von den Radarschirmen verschwunden.
3: So, ihr Lieben, wir schauen auf die A8 Stuttgart Richtung München. Zwischen Friedberg und Adelshausen ist der linke Fahrstreifen gesperrt. Dann die Ludwigstraße ist in beiden Richtungen gesperrt. Und zwar ist der Abbau vom CSD, sprich in den anliegenden Straßen in Schwabing, kommt es auf jeden Fall zu Behinderungen.
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3: Lisa, danke schön fürs Melden. Greilerstraße hier wird geblitzt. Außerdem Wasserburger Landstraße und Pfeuferstraße, 30er-Zone. Danke, Chrissy. Seht ihr was? Raus damit, her damit. 089 93 3 93
1: 3. 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
3: Es zieht sich so langsam zusammen, Leute. Ja, das Wetter lässt auf jeden Fall nach. Ich find's aber voll gut. Heute Nacht habe ich gedacht, ich sterbe. Es war sowas von heiß bei mir, obwohl ich die Fenster auf hatte. Ich hoffe, es wird auf jeden Fall so ein bisschen kühler. Aktuell 29 Grad, morgen 29 Grad. Da ist dann Regen mit dabei. Heute Abend kann es auch schon nass werden. Und am Mittwoch, Leute, können wir einfach durchlüften bei 19 Grad mit Regen. Jetzt für euch Summer bei Energy. Immer die besten und Hits. Hallo.

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0: Was war das für ein Granatenwetter am Wochenende? Ja, nur Sonnenschein. Ich lag einfach nur am Strand am Starnberger See, hatte die Augen geschlossen und hab diese Musik gehört.
2: Der

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0: So, ihr Lieben, wir schauen direkt auf die A8 Stuttgart Richtung München zwischen Friedberg und Adelshausen. Hier ist der linke Fahrstreifen gesperrt. Die Ludwigstraße ist in beiden Richtungen zwischen Odeonsplatz und Georgenstraße wegen Abbau des CSDs bis 17 Uhr gesperrt. Und in den anliegenden Straßen kann es auch zu Behinderungen kommen. Stop and go wie immer. Wir kennen es alle auf dem Ring.
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0: Ja, Manu, servus. Dankeschön fürs Melden. Truderinge, Wasserburger Landstraße wird geblitzt. Außerdem auf der Kreilerstraße und am Fabelhof 30er Zone. Seht ihr was? Ruft durch 089 393 393.
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0: Die Ruhe vor dem Sturm, Leute. Ja, es ist schon so ein bisschen windig bei uns in der City. Später kann es richtig gewittrig werden und vor allem auch nass. Aber die Pflanzen freuen sich, Leute. Aktuell 28 Grad, morgen 29 Grad und am Mittwoch wieder wärmer anziehen, nur noch 19 Grad mit Regen.
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Ab heute könnt ihr leider nicht mehr einfach über die Theresienwiese schlendern oder mit dem Fahrrad fahren, weil es eine Großbaustelle ist. Aber aus einem schönen Grund, weil der Wiesenaufbau startet. Riesenrad, Autoscooter, alles kommt drauf. Für mehr Infos klickt euch sofort rein auf energy.de.

so schön, dass ihr mit dabei seid. Flo wurden mal gefragt, wen sie so als Vorbilder haben. Haben sie gesagt, Destiny's Child, die Sugar Babes und Pussycat Dolls. Verstehe ich sie. Hier sind sie mit Lick It bei Energy.

0: Leute, nice, dass ihr mit am Start seid. Ihr seid bei Energy immer die Best 9 Hits. Hallo.
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2: Ich behaupte, die optimale Schlaftemperatur für uns Menschen sind eigentlich 18 Grad.
3: Ich mag es immer unglaublich kalt im Schlafzimmer. Ja. Also ich finde, gerade im Winter mache ich teilweise das Fenster auf, dass man den Atem sogar sieht. Nein, übertrieben gesagt. Aber ich glaube, dass die optimale Temperatur eher 21 Grad ist. Dementsprechend sage ich, dass es fake ist.
2: Okay, ich löse auf. Die optimale Schlaftemperatur für uns Menschen sind 18 Grad. Das ist
3: Fakt.
2: Oh, okay. Doch, ganz genau, denn das ist nicht zu kalt und nicht zu warm. Was da jetzt noch gut sein soll, wäre dann auch lauwarm duschen vor dem Schlafen.
3: Ja, Dusche ist bei mir selbst im Sommer ganz leicht erhitzt.
2: Ja, bei mir eigentlich schon auch. Ja, was aber auch gut sein soll.
3: Definitiv, da muss der Körper ja nicht so viel arbeiten, um das wieder auszugleichen.
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2: Mit Selina Bank. In ungefähr 81 Tagen heißt es wieder O-Zapft ist. Dafür muss aber auch erstmal alles aufgebaut werden und das startet heute. Auf der Theresienwiese werden jetzt die Festzelte aufgebaut. Bedeutet aber auch für

0: Wir sind dann aber für den finalen Aufbau komplett gesperrt.
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2: Mit Jana Klonikowski. Guten Tag. Bei einer Schießerei im niedersächsischen Stade sind 5 Menschen getötet und mehrere weitere verletzt worden. Wie uns die Polizei sagte, wurde der mutmaßliche Schütze festgenommen. Auch ein 2. Verdächtiger wurde gefasst. Zu dem Motiv kann die Polizei aktuell noch nichts sagen. Muss sich Deutschland besser auf Extremhitze wie jetzt am Wochenende einstellen? Ganz klar ja, sagen die Grünen. Sie fordern, dass die Bundesregierung handelt. Unter anderem sollen Krankenhäuser, Pflegeheime, Schulen und Kitas mit Klimaanlagen ausgerüstet werden. Auch die Linke spricht sich für solche Hitzeschutzkonzepte aus. US-Präsident Trump bleibt dabei. Morgen sollen die Verhandlungen zwischen den USA und dem Iran weitergehen. Der Iran hatte zuvor dementiert, dass für diese Woche neue Gespräche geplant sind. Zuletzt hatten sich beide Seiten auch wieder angegriffen. Zum ersten Mal seit 12 Jahren steht für die deutsche Fußballnationalmannschaft heute Abend ein WM-K.O.-Rundenspiel an. Gegner in Boston ist Paraguay, das ähnlich spielt wie Ecuador. Bundestrainer Nagelsmann sollte also gewarnt sein. Los geht's um 22.30 Uhr. Davor spielt noch Brasilien gegen Japan.
3: Verkehr. Wir schauen auf die A8 Stuttgart in Richtung München. Zwischen Friedberg und Adelshausen ist der linke Fahrstreifen gesperrt. Dann Stop and Go auf der A9 München Richtung Nürnberg zwischen Manching und Denkendorf. 8 Kilometer Stau auf der A99 Westumfahrung Richtung Lindau zwischen Neuherberg und Dreieck-Allach. Die Ludwigstraße ist in beiden Richtungen zwischen Odeonsplatz und Georgenstraße wegen Abbau des CSD gesperrt bis ca. 17 Uhr. Und Stop and Go wie immer auf dem Ring. Wir kennen's alle.
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3: Karin und Pauli, danke schön fürs Anrufen. Putzbrunnen am Fabelhof 30er-Zone wird geblitzt. Greilerstraße 50er-Zone und Wasserburger Landstraße plus Pfeuferstraße. Danke, Lina. Seht ihr was? Einfach anrufen. Ich bin hier. Hallo, hallo. 089 393 393.
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3: Im Moment sonnig, später kann es dann aber gewittrig werden und auch verregnet. Aktuell 28 Grad, morgen dann 29 Grad, da ist Regen mit dabei. So auch am Mittwoch bei nur noch 19 Grad. Ja, so eine kleine Abkühlung gibt's jetzt für euch. Kaigo und Khalid, hier ist Save My Love bei Energy. Immer die besten und Hits, hier ist eure Sun.

0: schön, dass ihr mit dabei seid. Ihr seid bei Energy mit den besten und Hits.
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0: Wir schauen direkt zur Pippinger Straße. Die ist zwischen Verdi-Straße und Bertha-von-Suttner-Weg in beiden Richtungen gesperrt. Feuerwehr und Rettungskräfte sind vor Ort. AA9 München Richtung Nürnberg zwischen Manching und Denkendorf. Stop and go. Vorsicht, A9 München Richtung Nürnberg zwischen Altmühltal und Raststätte-Grieb. Reding Ost, hier liegt ein Metallteil rum. Dann 8 Kilometer Stau auf der A99 Westumfahrung Richtung Lindau zwischen Neuherberg und Dreieck-Allach und viel, viel los auf dem Ring.
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0: Raphael, danke schön fürs Anrufen. Futzbrunn am Fabelhof 30er-Zone wird geblitzt. Berg am Leim Kreilerstraße und in Trudering-Wasserburger Landstraße plus in Sendling Pfeuferstraße. Danke Kira, seht ihr was? Ruft durch 089 93 393.
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0: Immer noch sonnig bei uns in der City. Ein bisschen Wind ist auch mit dabei, aber es ist immer noch heiß. Aktuell 28 Grad. Später kann es gewitterig werden, auch morgen nass bei 29 Grad. Und am Mittwoch kühlt es runter auf 19 Grad. Auch da wird's nass.
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ursprünglich kommt aus Reykjavik, ist aber wegen der Musik nach Berlin gegangen, hat ihre Heimat dann einfach losgelassen und genau darüber singt sie in einem Song, der mich wirklich so richtig packt. The Art of Letting Go. Hört ihr jetzt bei Energy immer die besten und Hits. Hier ist eure Sunny.

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1: Passenger von Alex Warren hört ihr gleich. Jetzt erstmal Vertigo. Hier ist Tiffany Iris.

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Da denkt man sich immer, das Leben auf Tour eines Stars ist bestimmt bombastisch. Man macht nur Party. Aber so ist es nicht. Man vermisst natürlich auch die Liebsten. Man hat Heimweh, Fernweh und er singt darüber. Hier ist Alex Warren, Passenger bei Energy. 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
8: Mit Selina Bank. Ab Mittwoch kommen Schüler bei uns in der City einfacher an ihr MVV-Ticket. Und zwar können die 365-Euro-Tickets mit Kostenübernahme für das neue Schuljahr jetzt online bestellt werden. Bis dato lief die Bestellung über Schulen und Behörden. Jetzt wird der Prozess komplett digital. Familien bekommen dafür einen persönlichen Bestellcode. Das benötigte Passfoto kann direkt online hochgeladen oder mit dem Smartphone aufgenommen werden. Die MVG erstellt anschließend die personalisierte Chipkarte und schickt sie bequem per Post nach Hause.
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9: Mit Jana Klonikowski. Guten Tag. Bei einer Schießerei in Stade bei Hamburg sind 5 Menschen getötet worden. Weitere wurden bei der Tat in der Stader Innenstadt verletzt, sagte uns eine Polizeisprecherin. 2 Verdächtige wurden festgenommen, darunter auch der mutmaßliche Schütze. Zu den Hintergründen ist bisher noch nichts bekannt. Nach der Hitze kommen jetzt die hitzigen Diskussionen. Wie bereitet sich Deutschland auf weitere Hitzewellen vor? Die Rekordtemperaturen haben zum Beispiel die Infrastruktur stellenweise an ihre Grenzen gebracht. Wegen Hitzeschäden sind bundesweit Autobahnabschnitte gesperrt worden. Der Tankrabatt ist beim Diesel offenbar nicht vollständig weitergegeben worden. Aus aktuellen Zahlen des IFO-Instituts geht hervor, dass Diesel im Schnitt nur rund 12 Cent günstiger geworden ist. Eigentlich hätten es knapp 17 Cent sein müssen. Morgen läuft der Tankrabatt aus. Deutschland startet bei der Fußball-WM heute Abend in die K.O.-Runde. Im 16. Finale geht's gegen Paraguay. Für den DFB ist es das erste K.O.-Spiel bei einer WM seit 2014. Außerdem spielt heute noch Brasilien gegen Japan.
10: Verkehr. Die Pippinger Straße ist zwischen Verdi und Bertha von Suttnerweg in beiden Richtungen gesperrt. Dann Vorsicht, A9 München Richtung Nürnberg zwischen Altmühltal und Raststätte-Greding-Ost. Hier liegt ein Metallteil rum. Vorsicht, A95 München Richtung Garmisch-Partenkirchen zwischen Murnau-Kochel und Eschenlohe. Hier sind Fahrzeugteile auf der Fahrbahn. A92 Deggendorf Richtung München zwischen Oberschleißheim und Dreikfeld-Moching. Ein großer Unfall, hier staut es sich. A99 Ostumfahrung Richtung Nürnberg am Kreuz München-Ost in der Überleitung zur A94 Richtung Passau. Ein großer Unfall, auch hier Stau. 10 Kilometer Stop-and-Go auf der A99 Westumfahrung Richtung Lindau zwischen Fröttmanning Nord und Dreieck-Allach und super viel los auf dem Ring.
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10: Anna, danke schön fürs Melden. Und Maria, Putzbrunn am Fabelhof Dreiskerzone wird geblitzt. Kreilerstraße, Berg am Leim und Trudering, Wasserburger Landstraße. Macht's wie die beiden Girls, klingelt einfach durch 089 93 3 93 3.
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10: Im Moment wolkig, so ein bisschen Wind ist auch mit dabei. Später kann es ganz schön gewittrig werden. Morgen 29 Grad auch da, einiges an Gewittern. Und am Mittwoch, da wird es richtig nass bei uns und kühl. Man muss schon sagen, fast kühl, um die 19 Grad. Jetzt war ich BTS, hier Swim bei Energy.

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13: Super viel los auf dem Ring. Stop and go.
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13: Timmy, dankeschön fürs Anrufen. Trudering, Wasserburger Landstraße wird geblitzt auf der Pfeuferstraße in Sendling und Berg am Leim, Kreilerstraße. Macht's wie Timmy, klingelt durch 089 93 3 93
11: 3. 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
13: Heute Abend mache ich es mir ganz gemütlich auf der Couch und schaue mir das Deutschlandspiel an. Boah, Leute, heute richtig unbeständiges Wetter. Morgen 29 Grad und am Mittwoch kühlt es runter auf nur noch 19 Grad mit Regen.
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1: Love Sick von Michael Schulte. Hört ihr gleich. Jetzt erstmal So Easy to Fall in Love von Olivia.

Wusstet ihr, dass zwei der bekanntesten Sänger Deutschlands eine lange Freundschaft verbindet? Michael Schulte und Max Giesinger waren beide bei The Voice mit dabei of Germany, ja, als Teilnehmer 2012. Und seitdem sind sie befreundet. Und hier ist er jetzt alleine, Michael Schulte. Hier ist Lovesick bei Energy mit den besten und Hits. Servus München.

0: chilligen Feierabend wünsche ich euch. Ihr seid bei Energy, so schön, dass ihr mit dabei seid. Hier ist eure Sunny.
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2: Ich behaupte, die optimale Schlaftemperatur für uns Menschen sind eigentlich 18 Grad.
3: Ich mag es immer unglaublich kalt im Schlafzimmer. Ja. Also ich finde, gerade im Winter mache ich teilweise das

0: Fenster auf, dass man den Atem sogar sieht. Nein, übertrieben gesagt. Aber ich glaube, dass die optimale Temperatur eher 21 Grad ist. Dementsprechend sage ich, dass es fake ist.
1: Okay, ich löse auf. Die optimale Schlaftemperatur für uns Menschen sind 18 Grad. Das ist
2: Fakt.
1: Oh, okay. Doch, ganz genau, denn das ist nicht zu kalt und nicht zu warm. Was da jetzt noch gut sein soll, wäre dann auch lauwarm duschen vor dem Schlafen.
0: Ja, Dusche ist bei mir selbst im Sommer ganz leicht erhitzt.
1: Ja, bei mir eigentlich schon auch. Ja. Was aber auch gut sein soll.
0: Definitiv, da muss der Körper ja nicht so viel arbeiten, um das wieder auszugleichen.
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7: Mit Selina Bank. In ungefähr 81 Tagen heißt es wieder O-Zapft ist. Dafür muss aber auch erstmal alles aufgebaut werden und das startet heute. Auf der Theresienwiese werden jetzt die Festzelte aufgebaut. Bedeutet aber auch für uns auf dem Platz wird es eng. Ganz dicht ist das Gelände noch nicht. Bis Ende August gibt es noch feste Wege, wo man lang kann. Ab Ende August ist die Theresienwiese dann aber für den finalen Aufbau komplett gesperrt.
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8: Mit Jana Klonikowski. Guten Abend. Nach einer Schießerei in Stade bei Hamburg ist die Zahl der Opfer nochmal gestiegen. Die Ermittler sprechen jetzt von 6 Toten, alles Erwachsene. Weitere Menschen wurden bei der Tat in einer Jugendhilfeeinrichtung verletzt. 2 Verdächtige wurden festgenommen, darunter der mutmaßliche Schütze. Deutschland diskutiert, wie man sich besser gegen extreme Hitze wie am Wochenende wappnen kann. Die Grünen fordern etwa Klimaanlagen für Krankenhäuser und Schulen. Geld dafür ist da, sagt Bundesumweltminister Schneider. Er fordert von den Ländern und Kommunen, die Milliarden aus dem Sondervermögen dafür einzusetzen. Der Tankrabatt ist beim Benzin wohl so gut wie komplett an die Autofahrer weitergegeben worden. Beim Diesel

0: sind laut IFO-Institut nur 12 Cent angekommen. 17 hätten es eigentlich sein sollen. Der Rest ist offenbar in die Kassen der Mineralölkonzerne geflossen. Der Tankrabatt gilt noch bis morgen. Zum ersten Mal seit 12 Jahren steht für die deutsche Fußballnationalmannschaft heute Abend ein WM-KO-Rundenspiel an. Gegner in Boston ist Paraguay. Los geht's um 22.30 Uhr.
1: 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So, ihr Lieben, wir schauen direkt auf den Ring. Wie immer super viel los, es staut sich.
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0: irgendwas dazu. Macht sie die beiden, klingelt durch. 089 93 3
1: 93 3. 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
0: Ja, das Wetter von heute auf jeden Fall wieder sehr drückend von den Temperaturen. Heute Nacht wird es ein bisschen kühler, tagsüber morgen wieder 29 Grad. Da kann einiges runterkommen an Regen, so auch am Mittwoch. Und am Mittwoch kühlt es runter auf 19 Grad. Jetzt für euch Summer, hier ist Homebreaker. 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

0: natürlich immer die besten Hits. Brasilien gegen Japan um 19 Uhr und um 22.30 Uhr heute Paraguay gegen Deutschland. Und Leute, toi toi toi, dass unsere deutsche Nationalmannschaft abräumen wird. Die müssen so richtig Gas geben, ansonsten sind sie raus aus der WM. Ja, außerdem sollen sie auch gewinnen, damit wir for free unser Auto waschen können. Jetzt stellt ihr euch die Frage, was will die Sunny von euch? 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
0: Es ist super viel los auf dem Ring. Stop and go.
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0: Uno, due, tre. Am Fabelhof, Dreiskerzone wird geblitzt. Außerdem auf der Wasserburger Landstraße und Kreilerstraße. Danke, Karin. Seht ihr, was ruft durch? 089-393-393 oder schickt eine WhatsApp rein zu mir ins Studio.
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0: Heute sehr unbeständig. Morgen wird's wieder heiß. 29 Grad. Da kann auf jeden Fall einiges an Gewitter mit dabei sein. Und am Mittwoch voll nass bei nur noch 19 Grad.
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heute könnt ihr nicht mehr einfach mit dem Fahrrad über die Theresienwiese fahren oder auch laufen, weil die Wiesen aufgebaut wird. Yippie! 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Hier sind Glockenbach und Sam Harper mit Lost bei Energy, immer die besten und Hits.

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0: Beautiful Life, hört ihr gleich von Fastboy. Aber jetzt erstmal Miles Smith und Niall Horan. Hier ist Drive Safe.

Viele sind mit dem Status quo nicht zufrieden, nörgeln gerne rum, aber wir haben doch alles. Das Wichtigste ist nämlich die Gesundheit. Wenn die stimmt, ja, dann läuft das Leben. Dann haben wir auf jeden Fall ein beautiful life. Darüber singen jetzt Fastboy. Ihr seid bei Energy mit die besten und Hits. Servus.

0: Lieben, rein geht's in den Feierabend. Immer die besten und Hits gibt's bei uns bei Energy. Hallo.
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12: Mit Selina Bank. Ab Mittwoch kommen Schüler bei uns in der City einfacher an ihr MVV-Ticket. Und zwar können die 365-Euro-Tickets mit Kostenübernahme für das neue Schuljahr jetzt online bestellt werden. Bis dato lief die Bestellung über Schulen und Behörden. Jetzt wird der Prozess komplett digital. Familien bekommen dafür einen persönlichen Bestellcode. Das benötigte Passfoto kann direkt online hochgeladen oder mit dem Smartphone aufgenommen werden. Die MVG erstellt anschließend die personalisierte Chipkarte und schickt sie bequem per Post nach Hause.
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13: Mit Jana Klonikowski. Guten Abend. Die tödlichen Schüsse im niedersächsischen Stade haben einen familiären Hintergrund. Davon geht die Polizei inzwischen aus. Es gehe nicht in Richtung Femizid oder politischen Hintergrund, sagte ein Sprecher. 6 Menschen wurden bei der Schießerei in einer Jugendhilfeeinrichtung getötet. Der mutmaßliche Haupttäter wurde festgenommen. Nach der Hitze kommen jetzt die hitzigen Diskussionen. Wie bereitet sich Deutschland auf weitere Hitzewellen vor? Die Rekordtemperaturen haben zum Beispiel die Infrastruktur stellenweise an ihre Grenzen gebracht. Wegen Hitzeschäden sind bundesweit Autobahnabschnitte gesperrt worden. Die Obstbauern in Deutschland können sich wohl auf eine der besten Kirschernten seit Jahren freuen. Aktuell sieht es nach gut 50.000 Tonnen aus, heißt es vom Statistischen Bundesamt. Das ist deutlich mehr als der langjährige Schnitt. Deutschland startet bei der Fußball-WM in Nordamerika heute Abend in die K.O.-Runde. Im 16. Finale geht's gegen Paraguay. Für die DFB 11 ist es das erste K.O.-Spiel bei einer WM seit 2014. Los geht's um 22.30 Uhr.
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0: Ordentlich was los auf der Donnersberger Brücke und der Ring ist wie immer zu. Wir kennen's alle. Stop and go.
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0: Andrea, danke schön fürs Anrufen. Putzbrunnen am Fabelhof, Dreiskerzone wird geblitzt. Berg am Leim, Kreilerstraße und Wasserburger Landstraße in Trudering. Danke, Kira. Seht ihr was? Ruf durch. 089-393-393.
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0: Heute super wechselhaft. Morgen wird es dann richtig nass bei 29 Grad. Auch da kann es gewittrig werden. Und am Mittwoch kühlt es runter auf 19 Grad. Auch da Regenschirm raus. Jetzt für euch Kygo. Save my love bei Energy.

0: Nice, dass ihr mit dabei seid. Ihr seid bei Energy mit den besten an Hits.
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0: Super spannende Spiele warten heute Abend auf uns. Es zockt unter anderem Brasilien gegen Japan um 19 Uhr. Da würde ich sagen, ein 4:1 für Brasilien. 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Deutschland gegen Paraguay. Wenn sie es heute Abend nicht reißen, sind sie raus. 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
2: Super viel los auf dem Ring. Stop and go.
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2: Timmy, danke schön fürs Anrufen. Trudering, Wasserburger Landstraße wird geblitzt auf der Pfeuferstraße in Sendling und Berg am Laim, Kreilerstraße. Macht's wie Timmy, klingelt durch 089 93 393.
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2: Heute Abend mache ich es mir ganz gemütlich auf der Couch und schaue mir das Deutschlandspiel an. Boah, Leute, heute richtig unbeständiges Wetter. Morgen 29 Grad und am Mittwoch kühlt es runter auf nur noch 19 Grad mit Regen.
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von euch sitzen heute um 22.30 Uhr vor der Glotze, weil sie natürlich unsere Boys anfeuern. Das große Deutschlandspiel gegen Paraguay. Ich sag toi toi toi, das schafft ihr. Jetzt für euch Pedro bei Energy. Servus.

0: Julian.
1: Um 20 Uhr an diesem Montag heißt 2,5 Stunden noch. Dann geht's los, das 16. Finale Deutschland gegen Paraguay. Müssten wir eigentlich gewinnen. Wir stimmen euch darauf gleich ein. Gemeinsam mache ich das mit meiner lieben Kollegin Annika. Und wir sind gleich mit einem Zitat konfrontiert von Gary Lineker. Er sagt, es ist die schwächste deutsche Mannschaft aller Zeiten. Was wir dem entgegenzusetzen haben, lieber Gary, das alles gleich. Vorher aber noch Dermot Kennedy mit immer den besten neuen Hits.

0: Ich denke, dass das eine der schwächsten deutschen Mannschaften aller Zeiten ist. Energy ist an bei euch an diesem Montagabend. Hat gesagt Gary Lineker, englische Legende. Und darauf müssen wir jetzt irgendwie antworten. Bei mir meine liebe Kollegin Annika.
1: Hallo.
0: Annika, was hast du gedacht, als du das gelesen hast?
1: Also ich muss ehrlich sagen, ich mag hier Gary Lineker, aber das halte ich für Quatsch. Ich halte es nicht für eine der schwächsten deutschen Mannschaften. Da haben wir schon ganz andere Mannschaften gesehen. Natürlich läuft nicht alles rund, aber jetzt einmal zu verlieren, ist jetzt auch nicht so dramatisch.
0: Ja, vor allen Dingen, ne, liebe Engländer, zählt mal die Sterne.
1: Also, ich wollte gerade sagen, Lions, wo seid ihr?
0: So, in 2,5 Stunden rollt der Ball 22:30. Komische Anschlusszeit heute gegen Paraguay. Annika, wir werden heute im Verlauf des Abends noch weiter über dieses Spiel sprechen, für euch das Ganze einordnen. Aber jetzt sind wir ja ganz kurz nach der Gruppenphase. Wir sind kurz vor dem 16-Finale. Wie ist denn so dein Gefühl gerade, was die deutsche Mannschaft betrifft?
1: Für mich ist es so ein klassisches Gut. Es ist, also ich bin nicht jetzt super hyped und denke mir so, krass, wir werden auf jeden Fall Weltmeister. Ich glaube, da ist noch einiges rauszuholen und ich glaube auch, mit so einer Niederlage, die sich vielleicht nicht so ganz gerechtfertigt anfühlt, da ist man noch mehr motiviert, oder?
0: Das Schöne ist ja, wir beide, Annika, haben letzte Woche gemeinsam das letzte Gruppenspiel angeschaut gegen Ecuador, zusammen mit Welt- und Europameister Thomas Hessler.
1: Das war so krass.
0: Und ganz kurz nach dem Spiel habe ich ihn gefragt, was hältst du denn davon? Und dann hat er so gesagt, naja, ich glaube, das kommt zum richtigen Zeitpunkt. Jetzt sind alle aufgeweckt und jetzt weiß man, okay, wir müssen schon nochmal wirklich da alles in die Waagschale werfen, um auch gegen solche Gegner zu gewinnen. Er meinte, das sei gar nicht so schlecht. Und wenn jemand wie Thomas Hessler das sagt, der 90 Weltmeister wurde und 96 Europameister, der weiß, wie es ist in so Turnieren, das hat mich irgendwie zuversichtlich gestimmt.
1: Absolut. Nimm das, Gary Lineker.
0: So, Gary Lineker. Übrigens niemals Weltmeister geworden. So, jetzt Alex Warren mit immer den besten neuen Hits. Und Annika, ich freue mich darauf, dass wir gemeinsam diesen Fußballabend heute einleiten werden.
1: Und ich mich erst.

Christos Arandi hören wir jetzt hier bei Energy, der Brite, der auch immer ganz oft gefragt wird, ob er auf die Vocals drauf will, wenn EDM-Künstler ihren Song verfeinern wollen, Two Colors zum Beispiel. Das schafft er auch ganz easy mit seiner Stimme, sich da durch dieses Bassgewitter durchzusetzen. Ich aber mag ihn am allerliebsten, wenn er seine eigene Musik hervorbringt, organisch eingespielt. Dann trägt die Stimme immer noch am allerschönsten, wie ich finde. Good Old Days, Christos Arandi

0: Immer die besten neuen Hits hier bei Energy. 2 Stunden noch, dann geht's los. Deutschland gegen Paraguay im 16-Finale. Und gemeinsam mit meiner Kollegin Annika stimmen wir euch ein auf diesen Fußballabend und klären gleich die Frage, ob Dennis Undorf jetzt eigentlich endlich spielen sollte. Das machen wir alles gleich. Außerdem hören wir auch noch Martin Garrix und Ed Sheeran. 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

0: In gut zwei Stunden rollt der Ball. Deutschland ist im 16. Finale gegen Paraguay. Und bei mir ist jetzt meine liebe Kollegin Annika.
1: Hallo.
0: Annika, wir stimmen euch ein auf diesen Fußballabend. Yes. 22:30, was für eine komische Uhrzeit.
1: Erstmal. Absolut.
0: Also, aber es ist die Aufstellung immer noch nicht raus. Sie kommt ungefähr so in einer Stunde. Bis dahin können wir noch rätseln. Glaubst du, dass er heute mit Undav mal anfängt oder nicht?
1: Ich glaube nicht. Ich habe es ja auch schon mal im Privaten erzählt. Ich glaube, er setzt weiter so ein bisschen auf diese Joker-Rolle von Undav, weil er weiß, dass ihn das auch anstachelt. Er hat es verdient. Absolut. Völlig klar. Ich bin aber der Meinung, vielleicht ist es doch gar nicht so schlecht, was er da macht. Oder wie siehst du das?
0: Im FIFA-WM-Ranking ist Undav der beste Stürmer vor Messi. Ja. Ich weiß nicht, nach welchen Parametern die gehen, aber das habe ich heute irgendwo so aufgeschnappt. Ich muss sagen, ich finde auch, dieses Momentum ist immer cool, wenn es gar nicht läuft, denn zu

0: bringen.
1: Ja.
0: Und dann läuft's. Aber andererseits, das letzte Gruppenspiel gegen Ecuador hat es jetzt auch nicht unbedingt unter Beweis gestellt. Ne? Da kam alles rein, bis auf Woltemade.
1: Ja, was mit Woltemade?
0: Der hat noch keine einzige WM-Minute gespielt. Der einzige Feldspieler, der noch gar nicht drauf war.
1: Und das finde ich krass, das ist Quatsch.
0: 80 Millionen, Mann. Vor allen Dingen, ich weiß auch noch, wir haben das Spiel gemeinsam angeschaut gegen Ecuador. Man hat so noch mit Flanken am Ende probiert und da fehlt halt so ein 2-Meter-Mann. Ja. Also irgendwie scheint, ist Nick Woltemade der deutsche Dennis Undorf für Nagelsmann. Also,
1: was?
0: Im Sinne davon, was hat Woltemade gerade Nagelsmann angetan, damit er ihn so behandelt wie Undorf vor der WM?
1: Ja, und das ist wirklich eine Frage, die wir uns jetzt stellen müssen. Aber wer weiß, wie dann vielleicht werden wir auch komplett überrascht und plötzlich steht er da, Woltemade, und macht einen Hattrick. Wow, wie wär's?
0: Ich würde es dem Jungen gönnen. Ich hab dem Jungen das gegönnt.
1: Ja, du bist ja schon immer so ein Großer.
0: Kennst du noch Helm-Peter, den HSV-Ultra? Ich hab dem Jungen das gegönnt. Unser Batterie. So, liebe Annika, komm, wenn wir nochmal sachlich.
1: Ja.
0: Wir werden gleich einschätzen, wie Paraguay eigentlich so ist. Ein unbeschriebenes Fußballblatt, zumindest in den letzten 20, 25 Jahren.
1: Ja.
0: Und natürlich wollen wir auch noch so einen kleinen Ausblick geben. Schaffen wir es denn gegen die Franzosen irgendwie? Oder ist das total... delusional.
1: Ja.
0: Erstmal müssen wir heute Paraguay gewinnen und darauf stellen wir euch heute ein. Das machen wir, darauf freue ich mich mit dir, liebe Annika. Vorher jetzt aber noch der gute Ed Sheeran und Martin Garrix mit immer den besten neuen Hits. Stay.

0: immer die besten neuen Hits. Hört euch hier bei Energy gleich mit den Backstreet Boys für euch. Außerdem Harrison und Alex Warren macht den Anfang. Eternity, alles gleich hier bei Energy.
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Also, das hatte ich jetzt so auch nicht auf meinem Jahresanfangs-Bingo, dass ich die Backstreet Boys hier bei Energy anmoderieren werde. Aber es ergibt natürlich wahnsinnig Sinn. Schaut auf die Mode, schaut auf die Popkultur. Die 90er feiern gerade wirklich ihren zweiten Frühling. Und die Band der 90er war nun mal die Backstreet Boys, sodass neue Musik jetzt absolute Sinn ergibt. Bottle Up hören wir jetzt mit immer den besten neuen Hits.

um 21 Uhr an diesem Fußballabend. Ich freue mich, dass ihr mit dabei seid. Deutschland spielt heute gegen Paraguay um 22.30 Uhr. Geht's los. Vorher wollen aber meine liebe Kollegin Annika und ich euch noch so ein bisschen einstimmen auf diesen Abend und schauen gleich, wer nach dieser Vorrunde der große Turnierfavorit ist und wie Deutschland abschneiden könnte. Das alles gleich. Vorher jetzt noch Bibi Rexha mit immer den besten neuen Hits.

0: Der Pulsschlag ergeht so ein bisschen mittlerweile hoch. Ne? In anderthalb Stunden ist es soweit. Deutschland spielt im 16. Finale gegen Paraguay. Bei mir meine liebe Kollegin und Fachfrau Annika.
1: Hallo.
0: Fußballfachfrau.
1: Ja.
0: So, liebe Annika, die Vorrunde ist vorbei. Gestern war das erste 16. Finale. Das heißt, wir haben jetzt schon so einen kleinen Überblick gewinnen können. Was hat sich denn so herauskristallisiert für dich? Wer ist denn so der absolute WM-Top-Favorit?
1: Also, ich sage ehrlich, also ich setze auf die üblichen, ne? Frankreich, Spanien, das sind schon, die machen es schon gut. Und es gibt jetzt auch keinen so großen Überraschungsfavoriten, würde ich sagen. Ich hoffe natürlich weiter auf Deutschland, das ist ja völlig klar. Aber Frankreich, Spanien, die werden es machen, oder?
0: Ich glaube auch, mir fehlt die Fantasie, dass irgendjemand Frankreich aktuell schlagen kann.
1: Ja.
0: Also alleine diese vorne, die drei, die da rumlaufen mit dem aktuellen Weltfußballer. Dann haben wir Olise, der so der Shootingstar der letzten zwei Jahre ist. Und dann noch Kylian Mbappé.
1: Das ist völlig verrückt.
0: Dann können sie Barcola einwechseln.
1: Ja.
0: Ich wünschte, wir hätten einen von der Qualität von Barcola. Und man muss ja auch wirklich sagen, diese WM ist die WM der Stars. Also die liefern alle.
1: Absolut.
0: Leo Messi liefert, Mbappé liefert, Vini Junior liefert.
1: Und Dennis Undorf liefert.
0: Wollte gerade sagen. Und bei uns liefert halt nicht wirklich jemand verlässlich, der zu diesen absoluten Superstars gehört. Wirtz Musiala habe ich noch wenig gesehen aktuell.
1: Ja,
0: ne?
1: Aber das ist auch wieder typisch deutsch, ne? Die Mannschaft soll liefern, ist ja alles schön und gut, aber eben, wie du sagst, gegen Frankreich, da braucht es halt einfach einen absoluten Superstar und da muss nachher auch mal vielleicht ein Undorf von Anfang an spielen, Fragezeichen, Ausrufezeichen, das wäre es dann halt.
0: Ach, jetzt schauen wir erstmal auf den heutigen Tag gegen Paraguay. Wie würdest du die einschätzen?
1: Also ehrlich gesagt, ich mache mir da keine großen Sorgen. Paraguay hat sich dann gerade noch so mit einem 0-0 gegen Australien da in die K.O.-Playoffs reingekämpft. Die sind jetzt nicht wahnsinnig überzeugend, haben im Sturm niemanden krasses. Die Defensive ist ziemlich gut. In der Quali waren es in 18 Spielen 10 Gegentore. Mhm. Ist gut. Aber ich mache mir da keine großen Sorgen, oder?
0: Man muss auch ehrlich sagen, wenn Deutschland heute gegen Paraguay nicht gewinnt, dann hat man auch nichts bei dieser WM mehr verloren. Also dann ist es auch absolut gerechtfertigt.
1: Dann raus mit euch, wirklich.
0: So, man schaut ja schon immer so auf die nächste Runde, wo dann Frankreich droht. Auch darüber werden wir heute in dieser Sendung nochmal sprechen. Annika, ich freue mich sehr, dass du mit dabei bist.
1: Ich mich auch.
0: Die uns heute auf diesen Fußballabend einstimmt. So easy to fall in love. Mit dir, liebe Annika, und deinem Fußballwissen, aber
1: schön.
0: Auch mit Olivia Dean, die wir jetzt hören. Immer die besten neuen Hits. 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

Gracie Abrams hören wir jetzt hier bei Energy, die gerade in einer aufregenden Zeit sich befindet. Im Juli kommt ihr neues Album raus, Daughter from Hell. Und daraus veröffentlicht sie jetzt die ersten Singles, sodass wir letzten Freitag schon Look at My Life gehört haben. Und jetzt ganz neu Hit the Wall. Auch den Song dürfen wir darauf erwarten. Gracie Abrams, immer die besten neuen Hits.

0: Immer die besten neuen Hits hört euch hier bei Energy an diesem Fußballabend. Deutschland spielt gegen Paraguay, in einer guten Stunde geht's los, denn es Anpfiff. Und wir schauen mal so auf den Gegner von heute. Gemeinsam mache ich das mit meiner lieben Kollegin Annika, eine ausgewiesene Fußballfachfrau. Und dann schauen wir, welches Schwergewicht wir im internationalen Fußball da eigentlich heute erwarten dürfen. Das alles gleich. Außerdem hören wir auch noch One Republic in den nächsten 5 Minuten.
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0: eine Stunde haben wir noch Zeit, um euch reinzubringen in die kleine WM-Euphorie, die sich angebahnt hat zu Anfang der WM. Wir haben gewonnen groß gegen Curaçao, gegen das fußballerische Schwergewicht. Dann flacht es so ein bisschen ab, ne? Und mittlerweile sind wir vom 16. Finale. Heute ist es soweit gegen Paraguay. Ich habe es gesagt, in einer Stunde geht's los. Bei mir immer noch meine liebe Kollegin und Fußballfachfrau Annika.
1: Hallo.
0: Annika.
1: Ja.
0: Mats Hummels hat gesagt, Paraguay ist wie Ecuador, nur nicht ganz so gut. Oliver Schmidt, der Kollege vom ZDF, meinte, das ist gar kein Gegner für uns heute. Wo würdest du Paraguay einsortieren zwischen diesen beiden Aussagen?
1: Also lieber Oliver Schmidt, da möchte ich einfach mal sagen, wo ist denn der Respekt den anderen Mannschaften gegenüber? Das geht ja mal gar nicht. Ich sehe, was Mats Hummels meint und ich verstehe es auch ein bisschen, weil es ist schon so, sie sind nicht ganz so gefährlich für uns. Es ist schon, mit einer soliden Leistung kann man da schon gut durchkommen, aber ist das der Anspruch, Julian?
0: Nein.
1: Nein.
0: Eigentlich muss man dort wirklich überzeugend sein, um dann so ein bisschen sich in Flow zu spielen, weil wir haben es in der Sendung heute schon besprochen, der nächste Gegner wird Frankreich sein und dann braucht es wirklich eine Leistungssteigerung. Ich tue mich da so schwer, liebe Annika, ich tue mich da so schwer. Ich will nicht wie alle anderen Allmanns sein, die da jetzt wieder die Deutschen scheitern sehen wollen, ne? Und man sagt, ja, der Neuer mit das Bein nachzieht mit den Stützstrümpfen und dem halblädierten Auge, da kann er eh nichts mehr und...
1: Aha.
0: Ich will das nicht sein. Ja. Andererseits haben wir gemeinsam das Spiel gegen Ecuador angeschaut und das war schon richtig, richtig schlecht. Also ich bin ambivalent in meiner Gefühlswelt. Ich will, dass Deutschland heute souverän gewinnt und die Überraschung gegen Frankreich gelingt und dann trägt es uns natürlich auf der Welle der großen Euphorie surfen wir bis ins Finale gegen Argentinien. Nur der Glaube fehlt mir gerade so. Aber da

0: ist ja das Schöne, der kann ja heute wieder zurückkommen.
1: Absolut. Und als Fußballfan ist doch also das Beste aus beiden Welten. Entweder man sitzt danach da und kann sagen, die Euphorie ist da, Leute, wir schaffen es, wir werden Weltmeister. Ja. Oder wir beide sitzen danach im Sender und sagen, naja, hätte er mal den Ginter mitgenommen. Den musste ich erwähnen, als großer Sportclub Freiburg-Fan. Liebe Grüße.
0: Ach schön, wir schauen heute noch ein bisschen auf diesen Fußballabend, wollen euch einstimmen, vielleicht auch so richtig in den WM-Hype-Zug reinsetzen, denn der hat bekanntlich keine Bremse. Danke, liebe Annika.
1: Danke, lieber Julian.

0: besten neuen Hits hört ihr hier bei Energy gleich mit You Not Us für euch. Außerdem Leonie und Tiffany Harris macht den Anfang.
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Montagnacht haben wir es hier bei Energy, 5 vor 10 ist es. Die Zeit, das wissen geneigte Energy-Hörerinnen und Hörer, in der ich euch neue Songs vorstelle. Zum allerersten Mal hören wir auch heute wieder den ganz neuen Song von You Not Us. Kennen wir mittlerweile, ne? Ein DJ-Duo aus Deutschland, Tobi und Gregor. Gemeinsam mit einem französischen Künstlerkollektiv bestehen aus drei Mitgliedern, nämlich David Leroy, Jean-Christophe Berval und Charlie Mercalin. Und die, lass mich mal zusammenrechnen, fünf Jungs haben eine neue Single am Start. Die heißt Flipside und die hören wir jetzt. Immer die besten neuen Hits.

0: Julia.
1: Um 22 Uhr an diesem Montag, Fußballabend, gleich in einer halben Stunde geht's los, Deutschland gegen Paraguay. Und wenn ihr gerade mitgeschleppt werdet von Freunden und Freundinnen auf eine Watchparty, gar keinen Bock habt und auch euch überhaupt nicht auskennt, wir geben euch gleich 5 Paraguay-Fakten zum Angeben an die Hand, damit ihr auch diesen Abend heute easy locker übersteht. Das machen wir alles gleich, vor uns aber noch Milo mit immer den besten neuen Hits.

0: Energy an bei euch, 25 Minuten vor Anpfiff. Deutschland spielt gegen Paraguay. Bei mir immer noch meine liebe Kollegin Annika.
1: Hallo.
0: Annika, du hast jetzt heute schon auf beeindruckende Art und Weise dein Fußballfachwissen zur Schau gestellt.
1: Vielen Dank, Julian.
0: Wer jetzt aber auch gerade dabei ist, auf ein Public Viewing zu gehen oder mit Freunden zu schauen, gar keinen Bock hat, weil man sich mit Fußball nicht auskennt, Ich habe ein paar Facts für euch über Paraguay, wo man auch angeben kann. Und zwar ist es so, liebe Annika, dass Paraguay das einzige Land der Welt ist, dessen Flagge auf der Vorder- und der Rückseite unterschiedlich aussieht. Auf der Vorderseite ist das Staatswappen, auf der Rückseite das vom Finanzministerium.
1: Was?
0: Oder? Kann man mal angeben.
1: Sehr spannend. So.

0: Paraguay liegt mittendrin in Südamerika, das wissen auch die allermeisten, aber durch den Regenwald hat man eine enorme Tierwelt. 40 Millionen Rinder werden hier gezüchtet zum Beispiel und in der freien Wildbahn laufen auch 7 Millionen rum.
1: 7 Millionen?
0: Übrigens gibt es auch genauso viele Einwohner, 7 Millionen Einwohner.
1: Das heißt ein Rind pro Einwohner? Mhm. Okay, cool.
0: Und Paraguay wird eigentlich Spanisch ausgesprochen. Adios bedeutet aber nicht Tschüss, sondern man sagt, das im Vorbeigehen. Wenn man keine Zeit oder Lust hat zum Quatschen, dann sagt man Adios. Also im Sinne von, nerv mich nicht. Adios.
1: Finde ich eigentlich cool, könnte man auch in Deutschland etablieren, dass man einfach, stell mal vor, wir begegnen uns, du hast gerade keinen Bock mit mir zu reden, sagst einfach Tschüss, Annika. Lass mich vollkommen irritiert zurück.
0: Adios, sage ich dann. Adios. Annika, Adios.
1: Ah. Okay.
0: Sagen wir jetzt mal kurz, bevor es losgeht, was ist dein Tipp für heute? Wie geht's aus?
1: Ich sag 3-1, weil der WM-Hype, der wird wieder zurückkommen. Leute, wir werden Weltmeister, es wird ein super geiles Spiel und Dennis Undav schießt 3 Tore.
0: Wow.
1: Ja gut. Ihr habt es hier zuerst gehört.
0: Ihr habt es zuerst gehört. Morgen überprüfen wir dann deine Voraussicht, liebe Annika. Ich sage, es wird ein stümperhaftes 1-0. Für Deutschland aber. Aber für Deutschland.
1: Wir werden sehen.
0: Danke, Annika.
1: Danke, Julian.
0: Der Zug.

Um 21:15 hier bei Energy, gut 15 Minuten noch, dann geht's los. Deutschland gegen Paraguay. Austis wird das Spiel voraussichtlich irgendwo in Berlin sehen. Ist ja seit 10 Jahren hier in der Hauptstadt, kommt ursprünglich aus Island. Gefällt es aber so gut, dass sie einfach gar nicht mehr weg will. The Art of Letting Go, Austis, immer die besten neuen Hits.

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0: Immer die besten neuen Hits hört euch hier bei Energy gleich mit Temper City für euch. Außerdem Michael Schulte und Kygo macht den Anfang. Save My Love, alles gleich hier bei Energy.
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Montagnacht haben wir es hier bei Energy. Ich bin Julian und für all diejenigen, die Fußball nicht mehr hören und sehen können, ja, es gibt auch noch andere Dates in dieser Woche. Wir schauen mal ganz kurz voraus. Es ist also, dass am Mittwoch die Minions zurück ins Kino kommen. Übrigens auch großer Lifehack. Ich war am Wochenende 2,5 Stunden im Kino. Es ist der perfekte Weg, der Hitze zu entkommen. Auch wenn es diese Woche so ein bisschen kälter wird. Wir bleiben unter 30 Grad. Dann kommt Millie Bobby Brown zurück mit Enola Holmes auf Netflix. Sie spielt ja die Schwester von Sherlock Holmes. Dann schaut die Modewelt nach Berlin. Donnerstag geht die Fashion Week wieder los und Freitag, denn der große Tag, es wird geheiratet. Taylor Swift wird in New York Ja sagen und das wird richtig ein riesiges Happening. Und dann gibt's auch noch neue Musik von Madonna. 2005 kam ja Confessions on the Dance Floor raus, unter anderem mit diesem riesigen Banger. Hang up und am Freitag erscheint Confessions Part 2. Darauf können wir uns sehr freuen. Ihr seht also, es gibt jenseits des Fußballs auch noch andere fantastische Themen. No!

0: immer die besten neuen Hits. Hört euch hier bei Energy gleich mit Norma Jean Martini für euch. Außerdem Harry Styles und Holly Humberstone macht den Anfang.
1: Ich behaupte, die optimale Schlaftemperatur für uns Menschen sind eigentlich 18 Grad.
2: Ich mag es immer unglaublich kalt im Schlafzimmer. Ja. Also ich finde, gerade im Winter mache ich teilweise das Fenster auf, dass man den Atem sogar sieht. Nein, übertrieben gesagt. Aber ich glaube, dass die optimale Temperatur eher 21 Grad ist. Dementsprechend sage ich, dass es fake ist.
1: Okay, ich löse auf. Die optimale Schlaftemperatur für uns Menschen sind 18 Grad. Das ist
2: Fakt.
1: Oh, okay. Doch, ganz genau, denn das ist nicht zu kalt und nicht zu warm. Was da jetzt noch gut sein soll, wäre dann auch lauwarm duschen vor dem Schlafen.
2: Ja, Dusche ist bei mir selbst im Sommer ganz leicht erhitzt.
1: Ja, bei mir eigentlich schon auch. Ja. Was aber auch gut sein soll.
2: Definitiv, da muss der Körper ja nicht so viel arbeiten, um das wieder auszugleichen.
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Sheen Martini haben wir jetzt hier bei Energy mit ihrem Song Encore. Ihr könnt ja aber auch ausführlich hören, wie sie über mentale Gesundheit spricht. Ist heute rausgekommen unser neuer Energy Star Talk, überall da, wo es Podcasts gibt. Ganz große Empfehlung von mir. Und bis er diesen Podcast hört, hören wir jetzt hier mit Encore, Big Dreamers und immer den besten neuen Hits.

0: Julia.
1: Um 23 Uhr an diesem Montag. Hoff sehr, es geht euch gut. Schön, dass ihr mit am Start seid. Gleich Dermot Kennedy. Außerdem macht jetzt Alex Warren den Anfang mit Fever Dream und immer den besten neuen Hits.

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1: Und da steht sie wieder auf der Showtreppe im Paillettenkleid.
2: Nein, mein Paillettenkleid habe ich heute vergessen, Leute.
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1: Trotzdem, kommen Sie elegant die Showtreppe runter. Mit was hast du an, Jale? Was willst du anhaben?
2: Einen Lumpen.
1: Einen Lumpen. Toppi. Okay, Jale, das ist der merkwürdigste Einstieg aller Zeiten in dieser Rubrik.
2: Sagen,
1: aber wir ziehen trotzdem
2: wollten.
1: Durch wie Stuttgart-Bahre in den 90ern. Also pass auf, die Aussage, die ich heute für dich dabei habe, ist folgende. An heißen Tagen sollte man am besten was in Lila anziehen.

0: Das heizt sich kaum auf. Fakt oder Fake?
1: Also ich glaube schon, dass Farben irgendeine Rolle spielen könnten. Aber lila klingt für mich... Lila ist sehr... Es kommt drauf an. Ich glaube, so ein Flieder-Lila sage ich Fakt. Wenn es ein dunkles Lila ist, sage ich Fake. Also sage ich Fake.
0: An heißen Tagen sollte man am besten was in Lila anziehen. Das heizt sich kaum auf, ist ein
2: Fake.
0: Ja, ist quasi genauso schlecht wie Schwarz. Am besten ist Weiß und Grau. Gelb aber ist auch immer noch eine gute Option.
1: Siehst du, das habe ich doch gesagt.
0: Genau das hast du eigentlich gesagt. Ja? Also wortgleich.
1: Ja.
0: Ja. Danke, Charla. Und jetzt zieht er was Richtiges an.

eine belgische Co-Produktion haben wir jetzt hier bei NRG, nämlich auf der einen Seite Milo, den kennen wir, und auf der anderen Seite DJ-licious, fantastischer Künstlername, finde ich, mit Forever Young. Immer die besten neuen Hits hier bei NRG.

0: Immer die besten neuen Hits hört ihr hier bei Energy. Gleich mit Paul Monkey für euch, außerdem Benson Boone und BTS macht den Anfang.
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0: Immer die besten neuen Hits hört ihr hier bei Energy gleich mit Man of the House. Außerdem haben wir Harrison und Kamerad macht den Anfang.
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Es ist spät geworden hier bei Energy. Montagnacht haben wir es so spät, dass ich raus bin für heute. Genießt, dass es so ein bisschen abgekühlt ist heute in der Nacht und nicht mal ganz so heiß wie am Wochenende. Ich hoffe, ihr kommt jetzt gut durch die Nacht, könnt gut schlafen. Man of the House, das ist der letzte Titel hier bei mir in der Sendung. Wir hören uns morgen wieder ab 20 Uhr. Bis dahin, lasst Energy durchlaufen und ich sage ciao, ich bin raus mit immer den

0: besten neuen Hits.
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